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Römer 10, Vers 13 sagt, wer immer den Herrn in seinen Namen anruft, wird selig worden. 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

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Ich will die Verse lesen in Matthäus Kapitel 18, ein und wieder, wo das so sein wird. Zu derselben Stunde traten die Jünger zu Jesus und sprachen, wer ist doch der Größte im Himmelreich? Jesus rief ein Kind zu sich und stellte es mitten unter sie und sprach, wahrlich, ich sage euch, es sei denn, dass ihr umkehret und werdet wie die Kinder, so werdet ihr nicht in das Reich Gottes kommen. Wer nun sich selbst erniedrigen wird, wie dies Kind, der ist der Größte im Himmelreich. Also die Jünger, die hatten das Reich von dem Himmel immer ein goldenes Zeitalter von Frieden, von Reichtum angesungen. Nur auf einmal fangen sie an, ein Begehren durch Hand zu kriegen, also sie sollten sich bevorzugen, einer dem anderen. Also, wer würde nur das Höchste sein? Wer würde auch alle Mirste verdient haben? Ein eher selbstsüchtiges Wesen, da trägt sich nur diese Frau aus. Wer ist dann nur das Ratste im Himmelreich? Und Jesus antwortet mit einem lebenden Bild hier, kann ich so sein. Er stahl ein Kind in ihrem Mann und er sieht, dass die Menschen anwenden, dass die Kinder geworden müssen, um in das Reich von dem Himmel näher zu kommen. Er meinte, dass das Reich von seiner innerlichen Wertigkeit. Um ein echter Gläubiger zu sein, dann braucht doch dort der Mensch die Gedanken und seine persönliche Größe, also was er alles gelesen hat im Leben, dass er dort einmal aufleihen kann. Und dass er die niedrigste, also die leichteste Stellung von einem Kind annehmen muss, oder annehmen muss. Und dort fängt du mit an, wenn ein Mensch seine Sinnhaftigkeit erkennt und er dort ansehen wird, dass er sich üt für Gott scheinmalig irgendwas verdient hat. Und Jesus Christus als seine einzige Hoffnung annehmen wird. Diese Heilung, der soll sich dadurch auch ans ganze Leben als Gläubiger immer weiter durchtragen. Jesus will damit nicht sagen, dass seine Jünger nicht gerat wären. Ola bittet Judas, der glaubte an ihn. Und der wurde deshalb auch gerecht vor dich. Immerhin wären sie noch nicht mit dem Helden Jesus, der wir hier noch nicht hier wären, durchgegoten. Sie haben hier wahrscheinlich nicht die volle Kraft, in diese Demut überleben. Wie von dir haben dort? Und wie sollen ans Emmerware von dem Jesu entleiden lassen und ans Erniedrigen und Taustonen, dass wir fehlerhafte Menschen sind und dass wir dem Herrn Jesus brücken dürfen? Und dort ist der Mensch, wenn er das Ratste Wort sagt. Und das ist so wichtig, dass wir dort hier erkennen. Der Ratste Mensch im Reich von dem Himmel ist der Janja, der sich selbst aus einem kleinen Kind draufloten wird und der das erkennen kann, ich brauche Jesus. Unsere ganze Denkweise, die muss verändert werden, damit wir die Gedanken von Christus nur denken können. So ist uns auch in Philippa 2, 5, 8 sein wird. Also wie soll die Sonne sein, dass Christus wir? Und Jesus, die hat die Sünde wunderbare Antwort geernt. Und wenn wir von dir erkennen, die über nur denken, kann das auf einmal sein, dass das auch in unserem Leben fertigt wird. Wunder, wer du wird mehr bei Gott sein, einer oder der andere. Wer wird dann mehr getan? Und ich sage manchmal, bei Gott kann man nicht mehr werden als ein Kind. Wenn wir uns betiert haben, wie wahre geboren sind, dann sind wir ein Kind Gottes, dann hier wieder die Familie Gottes. Und das ist der ganz höchste Titel, was wir dann haben, bei Gott, ein Kind Gottes zu heute. Und wenn wir waren uns gedemütigt haben vor dem Herrn Jesus, das meint, wir haben teure Stunden wie Sünder wären. Und wir haben Jesus angenommen. Dann wurden wir gerollt heute in den Himmelreich. Und da brauchen wir uns niemals Gedanken übermerken, dann sollen wir uns nicht Gedanken übermerken, wer ist das Ratste. Sondern in Demut sollen wir fern unserem Herrn Jesus leben und am Danke sein, dass wir dort haben erzählen können, uns erniedrigen haben können und dass wir haben können Jesus annehmen. Und wir wurden gerollt heute im Himmelreich, wenn wir diesen Jesus wurden treu nur fallen. Und dort wünsche ich uns Gottes Segen. Weil wir noch dort beten. Lieber Herr Jesus, ich danke dir für dein Wort. Ich danke dir, dass du uns dort aufdachten lässt, wann wir nur die kommen, wo wir brücken, am geraten worden und am die geratsten heute im Himmelreich. Wir brücken die zu erkennen, Jesus, und zu erkennen, dass wir verlorene Menschen sind. Wirst du uns das immer wahrer bewusst machen, durch das ganze Leben, dass wir nicht kennen, sondern dass wir durch die allein kennen.
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Amen. Gottes Segen für diesen Tag.

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Nach unserem Bibelschulabschluss zogen wir nach Hakodate, unserem neuen Wirkungsfeld für Evangelisation. Wir nahmen unseren 3,5-jährigen Elia mit. Dort verbrachte er dann auch seine jungen Jahre. Wenn wir dort unterwegs waren, um das Evangelium zu verkünden, mussten wir Elia in den meisten Fällen auch bei einem Babysitter zurücklassen. Einmal hatte der Babysitter, eine christliche Schwester, mit Elia vor dem Schlafen gebetet. Sie fragte ihn, was er werden wolle, wenn er groß wäre. Elia antwortete ihr: »Hast du nicht gehört, als ich gebetet habe? Ich habe gebetet, dass ich Evangelist und Prediger werden kann, wenn ich groß bin. Das hast du nicht mitgekriegt, oder?« Dabei muss er verärgert ausgesehen haben. Wir waren sehr überrascht, als uns diese Geschichte erzählt wurde. Seit meiner Schwangerschaft habe ich eine Vision für mein Kind. Mein Wunsch war immer, dass er wie der Prophet Elia mutig als Evangelist und Prediger im Einsatz sei. Als ein Diener Gottes müsse er natürlich mutig sein und Abenteuer lieben. Der Glaube und die Gebete, die ich als Mutter im Herzen hatte, müssen sich im Laufe der Zeit auf Elia übertragen haben. So kann es sein, dass Elia sich diese Vision schon ganz früh zu eigen gemacht hatte. Obwohl Elia noch so klein war, erfuhr er hautnah, auf welche großartige Art und Weise der Gott, dem seine Eltern dienten, wirkte. Selbst wenn er einsam und traurig war, wenn wir weg waren, muss er wohl Gottes liebende Güte, seinen Trost und sein wachsames Auge erfahren haben. Später erfuhren wir von ihm persönlich, dass der Wunsch, Gott zu folgen und wie seine Eltern ein Leben im Glauben zu führen, schon als Kind in ihm aufkam. Als Elia in der Mittel- und später Oberstufe war, kamen einige Versuchungen auf ihn zu. Aber er ließ nie von seiner Ehrfurcht vor Gott ab. Egal, ob es darum ging, welchen Club er sich anschließen wollte oder welchen Hochschulvorbereitungskurs er besuchen sollte, immer fragte er sich, was Gottes Wille für ihn wäre. Als es um die Aufnahme zur Hochschule ging, gab Elia das von Anfang an Gott ab. Aber die Tür zu der Universität, an der er gern studiert hätte, blieb geschlossen. Seine Punkte, um zugelassen zu werden, waren laut Computerberechnungen hoch genug. Und somit war es eigenartig, dass die Tür verschlossen blieb. Er musste mehrmals hintereinander Aufnahmeprüfungen ablegen. Das war eine große Erprobung. Andererseits erwies sich das Ganze als eine von Gott zugelassene Lernerfahrung von unbezahlbarem Wert. Während das eine Fach Demut lernen hieß, hieß das andere Gnade gleich unverdiente Güte. In dieser Zeit wurden Elias und unser Stolz zertreten. Nachdem Elia 3 Jahre lang versucht hatte, auf einer nationalen Uni aufgenommen zu werden, öffnete sich endlich woanders eine Tür, und zwar auf einer privaten Universität. Obwohl die Universität gar nicht seinen Bereich abdeckte, konnte er hier sein Wunschfach studieren. Dort auf dem Schulgelände begann er auch einen Bibelkreis und nahm die Gelegenheit wahr, in die Studentenevangelisation einzutauchen. Als er auf der privaten Universität war, tat sich dann eine weitere Tür auf, und zwar die, dass er zum weiteren Studium nach Amerika gehen konnte. Diese Sache führte unter anderem dazu, Verantwortung für den Dienst in Übersee zu empfinden und den inneren Ruf zum Missionsdienst zu bekommen. Bis er allerdings soweit war, musste er einen schweren und versuchungsreichen Weg gehen. Und nun waren wir hier in Hawaii und sahen, dass die Vision, auf deren Entfaltung wir Eltern in unseren Gebeten hingefiebert und die Elia seit seiner Kindheit angenommen hatte, Wirklichkeit geworden war. An dem Tag, als wir von dem Flughafen in Honolulu nach Japan

abreisten, kamen Elia und seine Frau mit, um uns zu verabschieden. Ich konnte nicht anders, als den Herrn überglücklich dafür zu loben, was er für Wunder an unserem Sohn getan hatte. Seine Gnade ist wirklich überströmend. Mit unserem zweiten Sohn, der damals in Hakodate geboren wurde, ging es mir genauso. Als Mutter betete ich dafür, dass auch er dem Willen des Herrn folgen möge. Und dann Josia. Als unser zweiter Sohn Josia geboren wurde, war er so süß, dass er fast für ein kleines Mädchen gehalten wurde. Deswegen nannten wir ihn Yosiko-Baby, wobei die letzte ausgetauschte Silbe für japanische Mädchennamen verwendet wird. Ich konnte ihn ungefähr 3 Monate lang stillen. Danach, als ich wieder mehr bei der Evangelisation mitmachte, hatte ich keine Milch mehr und musste ihm die Flasche geben. Damals war es bei Elia so schwer gewesen, Milchpulver zu kaufen, und abgesehen davon war es ja auch nicht gerade gesund gewesen. Also nahmen wir uns vor, Josia normale Kuhmilch zu geben. Ich kaufte immer eine Tagesration, ließ sie aber im Kühlschrank des Ladens, wo ich mir im Laufe des Tages so viel holte, wie ich brauchte. Am Anfang streckte ich die Milch mit Wasser. Dann, nach einer Weile, begann ich Hühnersuppe oder Gemüsebrühe zu der Milch hinzuzugeben, weil ich wollte, dass er ein gesunder Junge wird, der alles isst. Somit begann ich, ihm Frühbabynahrung zu geben. Ich bin froh, dass ich ihm beigebracht habe, alle möglichen Nahrungsmittel zu mögen, bevor er sie geschmacklich auseinanderhalten konnte und er daher nicht wählerisch in Bezug auf Essen geworden ist. Als Josia noch klein war, ließ ich ihn vorsorglich Sonnenbäder nehmen und massierte ihn komplett mit einem trockenen Tuch. Sollte sich herausstellen, dass er einen schwachen oder kranken Körper hatte, wäre das an erster Stelle für ihn bedauernswert geworden, vor allem, da ich ihm nicht viel hätte helfen können. Deswegen wollte ich unbedingt, dass er einen kräftigen und gesunden Körper bekam, um gegen Krankheiten gerüstet zu sein. Josia schien das Massieren mit dem Handtuch zu genießen. Selbst als er größer war, lief er im Winter durch die Flure und rieb sich selbst. Die Kinder aus der Nachbarschaft bekamen viele Erkältungen und mussten zum Arzt, Josia aber nicht. Kurz nach seiner Geburt zog bei uns eine christliche Schwester ein, die Chisuko hieß. Sie wohnte bei uns, um sich um den Haushalt und die Kinder zu kümmern, wenn wir unterwegs waren. Josia war anders als Elia. Vor allem war Josia etwas sanfter und ein wenig schüchtern. Elia versuchte nie, uns zu folgen, wenn wir auf evangelistischen Reisen unterwegs waren. Aber Josia versuchte es jedes Mal und weinte los. Wenn wir also in Eile waren, baten wir Chisuko, Josia zum Einkaufen mitzunehmen. Sobald sie weg waren, konnten auch wir verschwinden. Sie kümmerte sich auch sonst um alles, während wir weg waren. Das gab uns eine innere Gelassenheit und Ruhe. Josia weinte wegen jeder Kleinigkeit. Als er größer wurde, stellte ich fest, dass er sich auch nicht so gut ausdrücken konnte. In ganz normalen Alltagssituationen, wenn wir Gäste hatten oder bei der Evangeliumsverkündigung, fing er manchmal einfach an zu weinen. Das auszuhalten fiel mir schwer. Weil Elia so aufmerksam und gehorsam war, dachte ich, dass Josia genauso sein musste. Genau aus diesem Grund fragte ich mich, warum er nicht auf mich hörte. Aber das wiederum tat Josia sehr weh. Warum? Weil ich mit Josia so umging, wie ich mit Elia umgegangen war. Mir kam es damals nicht in den Sinn, dass ich mit Josia vielleicht ein bisschen anders umgehen müsste. Ich hätte ihn aus seiner Sicht heraus verstehen lernen sollen. Ihm mit mütterlicher Sanftheit und Entspanntheit zuhören und mir Zeit für ihn nehmen sollen. Aber das tat ich nicht, sondern sah nur sein abweichendes Verhalten. Damals wusste ich also nicht, was in ihm vorging. Er erzählte es mir erst viel später. Er hatte sich wohl oft sehr einsam und unverstanden gefühlt. Er drückte das so aus: Ich habe gedacht, wenn ich etwas sage, wird meine Mama es nicht verstehen. Vielleicht wird sie sogar böse auf mich. Oder sie fängt an, sich Sorgen zu machen.
Im Rückblick sehe ich, wie sehr ich Perfektionismus von meinem Kind eingefordert hatte und wie streng ich dabei auf Josiah gewirkt haben muss. Ich war nicht die Art von Mutter, bei der er alles, einschließlich seiner Gedanken und Gefühle, hätte loswerden können. Ich betete, dass Josiah ein gutes Kind werden und beim Erwachsenwerden die Vision haben sollte, die ich für ihn hatte. Doch bevor Gott mich erhören konnte, musste er mir erst einmal zeigen, wie vieles ich als Mutter noch nicht wusste. Ich war nicht in der Lage, sein kleines Herz zu verstehen und die Sanftheit, die in ihm lag, herauszubringen. Ich musste erst einmal vor Gott Buße tun. Als ich das getan hatte, begann auch Josiah sich zu verändern. Die folgende Geschichte trug sich zu, als er im ersten oder zweiten Schuljahr war. Josiah kam weinend von der Schule nach Hause. Ich fragte ihn, was los wäre. Er sagte verzweifelt, »Ich war der Einzige, der heute in Sport nicht über das Pferd springen konnte. Alle haben über mich gelacht.« Josiah hatte einen einfachen, kindlichen Glauben an den Herrn Jesus, und so versuchte ich, ihn zu ermutigen. »Josiah, du kannst das genauso wie die anderen auch. Du hast wahrscheinlich ein bisschen Angst, wenn du springen musst. Versuch doch mal, bevor du springst, zum Herrn Jesus zu beten. Er wird dir den Mut und die Kraft geben, um über das Pferd zu springen. Versuch es morgen einfach mal so. Auch ich werde für dich beten.« Am nächsten Tag kam Josiah richtig fröhlich von der Schule wieder. Sein Gesicht strahlte und er sprach zuversichtlich, »Zuerst bin ich über die niedrigste Stufe gesprungen, dann über die zweite. Und dann, Mama, habe ich sogar die dritte Stufe geschafft, die sonst keiner geschafft hat. Alle waren total überrascht, sogar mein Lehrer. Er hat mich gelobt, dass ich das heute so gut geschafft habe.« Der Herr hat es nicht zugelassen, dass dieser kleine Kerl, der ihm vertraute, beschämt wurde. Diese Lektion war eine lehrreiche Erfahrung für Josiah. Er hatte bis dahin Sport nicht gemocht, begann aber von da an, regelmäßig am Barren zu üben, bis er später dann am Langlauf und japanischem Fechten teilnahm. Mein kleiner Josiah wurde zu einem selbstmotivierten und aktiven Jungen. Dann kam die Zeit, als er intensiv für die Aufnahmeprüfung an der Oberschule üben musste. Genau in dieser Zeit spielte er mit seinem Freund Pferdereiten, brach sich dabei den kleinen Finger an seiner rechten Hand und konnte nicht schreiben. Diese Situation wurde eine Übungssache für seinen Glauben. Er musste lernen, Gott, der treu ist, zu vertrauen. Er musste lernen, ihn in allen seinen Wegen anzuerkennen und dem Herrn zu vertrauen, so wie es im Psalm 37, Vers 5 ausgedrückt wird. Ich versuchte, ihn zu ermutigen und sagte, »Josiah, gib einfach dein Bestes und dann überlass Gott den Rest. Wir wollen ernsthaft beten.« Aber er konnte sich einfach im Endspurt vor den Prüfungen nicht mehr so richtig konzentrieren. Er wurde panisch und nervös. Am Examenstag war sein Finger gerade gut genug verheilt, dass er schreiben konnte. Aber wie befürchtet, ging nicht alles so gut, wie er hofft. Er fiel bei der Prüfung durch. Es fehlten ihm nur ein paar Punkte. Mein Mann und ich waren für den Fall der Fälle vorbereitet. Bevor die Ergebnisse bekannt gegeben wurden, nahmen wir Josiah auf eine evangelistische Reise mit. Er war entmutigt und wir wollten ihn irgendwie aufheitern. Als wir am Reiseziel ankamen, erhielten wir die Nachricht, dass er seine Aufnahmeprüfung nicht geschafft hatte. Obwohl wir natürlich enttäuscht waren, wollten wir den Herrn in all seinen Wegen anerkennen. Wir entschlossen uns, Josiah vor uns nach Sapporo zurückzuschicken, wo er sich an einer Privatschule anmelden sollte. Als er auf dem Weg war, seine Anmeldegebühr zu der Privatschule zu bringen, beschloss er, bei seiner bisherigen Schule vorbeizuschauen, um sich bei den Lehrern zu bedanken, die ihn unterrichtet hatten. Die Lehrer freuten sich indes über eine außerordentliche Nachricht, die sie gerade erhalten hatten. Nämlich, dass Josiah in die öffentliche Oberschule, wo er die Prüfung nicht bestanden hatte, aufgenommen werden würde, weil ein Platz frei geworden war. Und genau in diesem Moment kam Josiah in das Lehrerzimmer. Als die Lehrer ihn sahen, brach ein jubelndes Hurra los. Wir können über Gottes Taten wirklich nur staunen.
Und wir sind auch so dankbar, dass Josia mit seiner Anmeldegebühr nicht direkt zu der Privatschule ging. Sonst hätten wir 100.000 Yen verloren. Die Anmeldegebühr hätte man uns nicht zurückgegeben. Wir spürten auch Gottes Fürsorge, als der Schulleiter während der Aufnahmefeier seine Rede hielt. Er sagte: Die Geprüften sind nicht nur aufgrund der Prüfungsergebnisse angenommen worden. Möglicherweise haben einige von euch die benötigte Punktzahl nicht erreicht. Doch jeder, für den es bestimmt war, hier zu lernen, ist angenommen worden. Es war sowohl für Josia als auch für mich eine Zeit gewesen, in der unser Glaube auf die Probe gestellt worden war. Aber es bewegte Josia sehr, dass er das gnadenreiche Unterfangen des Herrn erlebt hatte. Er wollte das nicht einfach als selbstverständlich ansehen und hatte ein brennendes Herz, sich in der Schule so einzusetzen, dass Gott geehrt würde. Obwohl er einen langen Weg zur Schule hatte, kam er nicht ein einziges Mal zu spät. Dass er den frei gewordenen Platz von jemand anderes einnehmen konnte, war eine Lektion in Bezug auf Demut. Diese 3 Jahre in der Oberstufe waren eine Zeit, in der er lernte, sich auf den Herrn zu stützen und seiner Kraft zu vertrauen. Bei der Abschlussfeier erhielt er die Ehre, sein Abschlusszeugnis in der Rolle des Klassensprechers entgegenzunehmen. Als er Schritt für Schritt auf die Bühne hochging, erinnerte er sich dabei, wie wir später erfuhren, an jede einzelne Gnadenerweisung des Herrn bis hin zu diesem Zeitpunkt. Als er das Zertifikat entgegennahm und dabei zufrieden strahlte, übertrug sich seine Ergriffenheit auf mich. Sein Herz muss übergeflossen sein, als er daran dachte, wie liebevoll sich der Herr um ihn gekümmert hatte. Ihm liefen Tränen der Dankbarkeit über das Gesicht. Mir kamen ebenfalls Tränen der Dankbarkeit, als ich bei dieser Abschlussfeier diesen ergreifenden Moment meines Sohnes miterleben durfte. Ich kann mit Worten gar nicht ausdrücken, wie ich mich fühlte, als ich über die Güte des Herrn und seine aufmerksame Fürsorge nachdachte, die wir hinter all dem sahen, was wir erlebt hatten. Mutter und Kind. Manchmal wird die Frage gestellt, welche Rolle Kindern von christlichen Müttern zukommt. Darauf antwortete ich: Viele fragen sich ja grundsätzlich, ob man Kinder haben sollte oder nicht. Für mich als Mutter, die Christin ist, weiß ich, dass Gott mir meine Kinder anvertraut hat. Und so möchte ich sie so erziehen, dass sie eine Berufung und Verantwortung vor Gott empfinden. Was mich selbst angeht, war bisher mein einziger Wunsch, dass meine Kinder Gott fürchten, ihn ehren und dass ich sie ihm wieder zurückgeben kann. Als Mutter habe ich so viel falsch gemacht. Die Erfahrung der Mutter steigt ja nur im Verhältnis zum Alter ihres Kindes. Wenn das Kind 1 Jahr alt ist, hat die Mutter 1 Jahr Erfahrung als Mutter gemacht. Das Einzige, was mir übrig blieb zu tun, war, mich an den Herrn zu klammern, der gütig und gnädig ist, und mich mit ganzem Herzen in die Kindererziehung zu stürzen. Es ist sehr tröstend und ermutigend, wenn ich unsere nun erwachsenen Söhne höre. Wir haben auch als kleine Kinder nie daran gezweifelt, dass es Gott gibt. Und wenn wir dich und Papa beobachtet haben, wie ihr Gott vertraut habt, dann waren wir überzeugt, dass Gott ein Gott ist, der Gebete beantwortet. Man kann nicht über die Erziehung in und außerhalb der Familie sprechen und dabei die Beziehung von Mutter und Kind außer Acht lassen. Man sagt, dass die Zeitspanne, während sich das Kind unter dem Schutzschirm der Liebe seiner Mutter befindet, sehr wichtig ist, weil es das ganze übrige Leben so stark beeinflusst. Wenn eine Mutter als Vertreterin von Gott ihr Kind in der richtigen Art und Weise liebevoll beschützt und mit großer Achtsamkeit auch auf die Details ihrer Berufung eingeht, dann wird auch das Kind sich vornehmen, den Rest seines Lebens liebevoll, gerecht und rein zu sein. So wird der Charakter eines Kindes nach höchstem Standard geformt. Nachdem ich festgestellt hatte, wie viel die Gegenwart und der Einfluss einer Mutter auf ihre Kinder ausmachen, betete ich, dass ich eine gute Mutter werden würde. Erst danach betete ich, dass meine Kinder gute Kinder werden würden. Ich musste vor dem Herrn auf die Knie gehen und zerbrechen. Das heißt,
anerkennen, dass ich es ohne seine Hilfe nicht schaffen würde. Kleine Kinderherzen sind wie ein leeres Blatt Papier, auf das man malt. Am Ende wird ein Bild sichtbar. Das Kind vertraut und verlässt sich komplett auf seine Mutter. Was seine Mutter bewundert, wird es auch bewundern. Was sie verehrt, wird es auch verehren. Wem sie dient, dem wird es auch dienen. Der Gott, an den die Mutter glaubt, wird vom Kind durch die Mutterperspektive wahrgenommen. In anderen Worten heißt das, die Mutter entwirft ein Bild von dem Gott, an den sie glaubt, und dieser Entwurf festigt sich im Herzen des Kindes. Ein Geistlicher sprach einmal über seine Kindheitserfahrung und das verdeutlichte mir den Zusammenhang. Der Geistliche sagte, dass er als Kind einmal von einem seiner Freunde gefragt worden sei, ob Jesus ein Mann oder eine Frau war. Das Erste, was ihm einfiel, war, eine Frau natürlich. Obwohl ihm zu Hause und in der Sonntagsschule beigebracht worden war, dass Jesus ein Mann war und er es auch verstanden hatte, verband er aber in diesem Moment, als die Frage gestellt wurde, Jesus mit den Eigenschaften seiner Mutter. Jesus beschützt mich in Liebe und Treue genauso wie meine Mutter. Der Charakter von Jesus und seiner Mutter waren eins für ihn, und so platzte aus ihm heraus, dass Jesus eine Frau sei. Einmal, als ich krank war und mich hingelegt hatte, kam der kleine Elia an meine Seite und fragte, »Mama, warum schläfst du?« Ich antwortete, »Elia, deiner Mama tut der Kopf weh, sehr weh.« Elia beugte sich nach vorn und sagte, »Ich werde für dich beten, damit Jesus dich heilt.« Er legte seine Hand auf meinen Kopf und betete, »Lieber Jesus, bitte heile Mamas schmerzenden Kopf. Amen.« Sofort nahm er meine Hand und zog mich hoch. Dabei sagte er, »Jesus hat dich gesund gemacht. Okay, Mama, jetzt kannst du aufstehen.« Jedes Mal, wenn Elia krank war oder hinfiel und zu schreien begann, tat ich schnell meine Hand auf die schmerzende Stelle und betete, »Lieber Jesus, bitte heile die Stelle, die Elia wehtut. Amen.« Danach sagte ich zu ihm, »Jesus hat die Stelle, die dir wehtat, geheilt. Jetzt geht's dir wieder gut, okay? Hör auf zu weinen. Du bist ein braver Junge.« Ich glaube, er tat in dem Moment, als ich Kopfschmerzen hatte, genau das für mich, was ich für ihn getan hätte. Er ahmte mich ganz genau nach und betete. Mein Mann, der das mitbekam, meinte, ganz wie die Mama. Elia liebte auch meine Bibel, meinen Füller, meinen Schal und meine Schürze. Als er ungefähr anderthalb oder zwei Jahre alt war, machte er sich mit Schal und Schürze schick und half mir, Teetassen aufzustellen. Das war auch so ungefähr die Zeit, wo er neben uns saß, wenn wir Hausaufgaben für die Bibelschule machten und sehr genau zuhörte, wenn wir versuchten, Bibelverse auswendig zu lernen. Die sagte er dann nach.

Erziehungsgrundlagen. In Epheser 6, Vers 1 bis 4 steht: Ihr Kinder, seid gehorsam euren Eltern in dem Herrn, denn das ist recht. Du sollst deinen Vater und deine Mutter ehren. Das ist das erste Gebot mit einer Verheißung, damit es dir gut geht und du lange lebst auf Erden. Und ihr Väter, reizt eure Kinder nicht zum Zorn, sondern zieht sie auf in der Zucht und Ermahnung des Herrn. Wenn es um die Beziehung zwischen Eltern und Kindern geht, finde ich es sehr wichtig, dass man Kindern beibringt, ihre Eltern zu ehren. Kinder, die lernen, ihren Eltern zu gehorchen, werden es später auch lernen, Gott zu gehorchen. Um es noch einmal anders auszudrücken, Kinder, die lernen, ihren Eltern zu gehorchen, die sie sehen können, werden es später auch lernen, Gott zu gehorchen, den sie nicht sehen können. Bevor Kinder lernen, Gott zu ehren und ihm zu vertrauen, sollten sie es gelernt haben, ihre Eltern zu ehren und ihnen zu vertrauen. Die Einstellung, die ein Kind Gott gegenüber einmal haben wird, sollte erst einmal in dem vertrauten Familienrahmen den Eltern gegenüber eingeübt werden. Den ersten Bibelvers, den unsere Kinder auswendig lernten, war Kolosser 3, Vers 20. Ihr Kinder, seid gehorsam euren Eltern in allem, denn das ist dem Herrn wohlgefällig. Wenn Kinder ihren Eltern nicht gehorchen, müssen sie bestraft werden, weil es dem Herrn nicht gefällt. Ich bin davon überzeugt, dass Kinder, die es nicht gelernt haben, ihren Eltern zu gehorchen, auch Gott später nicht gehorchen werden. Ich versuchte, meinen Kindern dieses Prinzip schon früh beizubringen. Als meine Kinder noch klein waren, um das Konzept von Gehorsam zu verstehen, gab es mit dem Lineal ein paar Schläge auf die kleinen Kinderpopos. Damit wollte ich ihnen den Unterschied zwischen richtig und falsch beibringen. Kinder sind alle anders. Während das eine durch den Schmerz lernt, beim nächsten Mal zu gehorchen, kann es sein, dass das andere Kind laut weint, aber gar nicht nachvollziehen will, warum das jetzt nötig war. Bei Elia mussten wir nur sagen, bring das Lineal, und dann wusste er Bescheid. Er hatte uns nicht gehorcht und brachte gehorsam das Lineal. Wenn wir sagten, er solle die Hose runterziehen und uns den Po entgegenstrecken, dann fragte er, so? Und wenn mein Mann dann sagte, er solle sich noch ein bisschen mehr drehen, damit er ihn besser züchtigen könne, dann tat er das und sagte, aber bitte nicht zu feste schlagen. Wir hatten den Eindruck, dass er verstand, dass Ungehorsam Konsequenzen nach sich zieht. Wenn wir hingegen Josia, unseren zweiten Sohn, ungefähr im gleichen Alter laut riefen, rannte er, wahrscheinlich weil er sanfter war, weinend weg. Ihr wollt mich schlagen, ich habe Angst. Er kletterte das Hochbett hoch, wo sein Vater ihn nicht erreichen konnte, und blieb für ewig dort oben. Sein Vater rief laut nach oben, »Du kommst jetzt sofort nach unten. Wenn du das nicht tust, kriegst du die doppelte Strafe.« Aber selbst dann rührte er sich nicht, sondern wimmerte, um Mitgefühl zu wecken. »Ich habe Angst. Ich habe Angst.« Ich habe es schon oft gesehen, dass Eltern, sobald ihre Kinder wegen bevorstehender Strafe schreien, einen Rückzieher machen. »Ist schon okay, tu es einfach nicht wieder.« Damit bringen sie den Kindern aber nicht bei, dass das, was sie getan haben, falsch war, sondern sorgen nur dafür, dass Unklarheiten entstehen. Die Kinder denken dann nämlich, dass die Eltern nachgeben werden, sobald sie laut genug weinen. Dann macht sich in ihnen ein Gefühl des Triumphes breit. Wenn das immer wieder passiert, entwickeln solche Kinder eine Persönlichkeit, bei der sich alles nur um sie dreht und sie am Ende dann die sind, die das Sagen in der Familie haben. Wenn Kinder wollen, dass es so läuft, wie sie es sich vorstellen und dann auch noch einen Wutanfall bekommen, sollten die Eltern sie noch etwas mehr züchtigen. Die Kinder müssen durch den Schmerz lernen, dass sie ihre Eltern nicht dazu bringen können, ihnen nachzugeben. Durch körperliche Strafe lernen Kinder, wie schlimm Sünde ist und wie sehr Gott die Sünde hasst. Kinder müssen erfahren, dass Sünde definitiv Konsequenzen mit sich bringt. Unsere Kinder entschuldigten sich meist direkt nach der Bestrafung bei uns. Sie beteten, dass der Herr Jesus ihnen vergeben möge, und sagten ihm, dass es ihnen leid tat. Danach umarmten wir sie und gaben ihnen einen Kuss, um sie von dem Schuldgefühl zu befreien. Und so konnten sie dann das Unerfreuliche vergessen und fröhlich weiterspielen gehen. Wenn wir dieses Ritual einmal nicht durchführten, hatten unsere Kinder das Gefühl, irgendwas fehle.
Sie brauchten unsere positive Rückmeldung. Kurz nachdem wir nach Hakodate gezogen waren, wurde mein Mann eingeladen, auf einer Freizeit zu sprechen. Wir nahmen unseren dreijährigen Elia mit. Das Treffen fand in einem Raum des Kindergartens statt. Elia hatte natürlich viel Spaß, draußen mit den anderen Kindern zu schaukeln und zu rutschen. Aber für meinen Mann, der versuchte, seine Rede zu halten, und für seine Zuhörer war der Krach ein bisschen zu viel. Nach dem Treffen rief mein Mann Elia zu sich und belehrte ihn. Die Leute sind hierher gekommen, um von Jesus zu erfahren. Während wir uns trafen, warst du so laut, dass wahrscheinlich einige Leute nicht viel verstanden haben. Du hast es uns nicht gerade einfach gemacht. Elia weinte sofort los und betete. Ich habe es den Leuten schwer gemacht. Lieber Jesus, das tut mir leid. Ich war laut und habe die Leute gestört. Bitte vergib mir. Die Leute können nämlich nicht von dir hören. Er schien verstanden zu haben, dass sein Verhalten andere gestört hatte. Sein Bußgebet, das er mit Tränen in den Augen sprach, bewegte uns sehr. Generell hatten wir mit Elia aber kaum Probleme, was die Lautstärke während der Treffen anbelangte. Mit unserem zweiten Sohn war das anders. Ich saß oft mit dem Lineal in der Hand neben ihm und flüsterte ihm zu. Josia, setz dich ruhig hin. Trotzdem musste ich häufig mit ihm rausgehen und ihn dort bestrafen. Als Josia klein war, müssen ihm Sonntage wie ewiges Stillsitzen vorgekommen sein. Stillsitzen in der Sonntagsschule, Stillsitzen in den evangelistischen Stunden und Stillsitzen während der Gottesdienste. Sonntage wurden von den beiden Jungs bestimmt nicht geliebt. Nach einer Woche voll von Aktivitäten mussten sie sonntags auf einmal still zusammen mit all den Erwachsenen dasitzen. Damit diese Sonntage nicht ganz so hart zu ertragen waren, versuchte ich Verschiedenes, um meine Kinder zu beschäftigen. Sie durften zum Beispiel Bücher lesen oder Bilder malen. Darüber hinaus sorgte ich natürlich zu Hause im täglichen Leben dafür, dass wir ein bisschen Balance hatten. Ich versuchte, unser Leben ein bisschen zu strukturieren. So gab es Zeiten zum Schlafen, Zeiten, um alleine im Laufställchen zu spielen, Zeiten für gemeinsame Spiele und Zeiten zum Anhören von Bibelgeschichten. Durch diese Routine versuchte ich, auch mir ein paar Freiräume zu schaffen, um die Kinder nicht den ganzen Tag bespaßen zu müssen. Wenn die Kinder schliefen, nahm ich mir Zeit für meine Andacht und Gemeinschaft mit dem Herrn. Wenn die Kinder allein spielten, ging ich einkaufen oder machte die Wäsche. Sonntags versuchte ich den Kindern, als sie klein waren, beizubringen, zwischen den Gottesdiensten einen Mittagsschlaf zu machen. Mit Elia waren die Umstände etwas anders, da wir ja noch auf der Bibelschule waren. Trotzdem kannte er die Tagesroutine und machte uns als Eltern kaum Schwierigkeiten. Als er einmal den Rhythmus drin hatte, konnte er fast automatisch zur bestimmten Zeit einschlafen oder sich allein mit Spielen beschäftigen. Außerdem benahm er sich gut, wenn Leute sprachen und konnte zuhören. Als unser Sohn Josia klein war, gab es in unserem Leben nicht so viel Regelmäßigkeit. Wir waren des Öfteren auf längeren Reisen. Wenn wir zu Hause waren, gab es meistens einen fliegenden Wechsel an Besuchern. Manchmal lebten auch Gäste eine Zeit lang bei uns. Das Ergebnis davon war, dass es wenig Struktur gab, was natürlich starke Auswirkungen auf unser Familienleben hatte. Das Vaterbild meiner Kinder. Viele japanische Mütter tragen ihre Kinder auf dem Rücken herum. Bei uns war das anders. Meine Kinder haben so gut wie keine Erinnerung daran, jemals von mir auf dem Rücken getragen worden zu sein. Der Einzige, der auf meinem Rücken herumgetragen wurde, war mein Mann. Wenn wir reisten, schnappte ich mir meine Kinder, als sie noch nicht laufen konnten, unter den Arm. Als sie älter waren, ließen wir sie laufen und hielten dabei ihre Hände. Als sie dann ohne hinzufallen laufen konnten, ließ ich sie kleine Bündel in einer über ihren Rücken gebundenen Stoffschlinge herumtragen. So konnten sie herumlaufen und versuchen, mit mir mitzuhalten.
Es war eine wichtige Sache für mich, herauszufinden, ob die Kinder es akzeptierten, dass ihr Vater nicht laufen konnte und von mir getragen wurde. Auch, dass er nichts halten konnte. Ich wollte wissen, was für ein Vaterbild sie von ihm hatten. Ich war davon überzeugt, dass meine Einstellung viel auf ihre Einstellung abfärben würde. Und so gab ich mir Mühe, so viel wie möglich im Detail über ihren Vater zu sprechen. Ich erzählte ihnen: Euer Papa ist ein wunderbarer Mann. Er ist wirklich toll. Er hat schon immer viel gelernt und schwer gearbeitet. Oder: Papa kann nicht laufen. Deswegen konnte er auch nicht zur Schule gehen. Aber er hat viele Bücher aufmerksam gelesen. Er hört sehr gut zu, wenn Leute reden. Er ist an allen möglichen Dingen interessiert und er hat immer wieder viel über alle möglichen Zusammenhänge gelernt. Oder: Ich bin zur Sekundarschule gegangen, aber ich weiß nur die Hälfte von dem, was er weiß. Er kennt viel mehr chinesische Schriftzeichen als ich. Ich sagte auch: Papa hat sogar an Maschinen Interesse. Er hat Radios mit seiner beweglichen Hand und seinen Füßen zusammengebaut. Nach unserer Heirat habe ich dabei ein bisschen mitgeholfen. Papa kann die Bibel so erklären, dass sie wirklich jeder verstehen kann. Es bewegt mich sehr, wenn ich eurem Papa zuhöre, wie er in die Tiefe geht, was sein Wissen über Gottes Wort angeht. Ich höre gerne zu, wenn er spricht. Ich nutzte jede Möglichkeit, die es gab, um etwas Lobenswertes über ihren Vater zu sagen. Nach und nach waren auch Elia und Josia von ihrem Vater beeindruckt und stolz auf ihn. Sie prägten sich die Stärken ihres Vaters ein und waren zufrieden mit dem körperlichen Kontakt, den sie mit einem so sanften und verständnisvollen Vater haben konnten. Sie lernten, ihren Vater zu lieben und zu respektieren. Als Elia in die Grundschule kam, erzählte uns sein Klassenlehrer, dass Elia alles Mögliche stolz von seinen Eltern erzählte. Darüber war ich sehr dankbar, denn ich hatte Angst gehabt, Elia würde sich wegen der Behinderung seines Vaters schämen und deswegen vielleicht nicht mehr zur Schule gehen wollen. Ich hatte mir Sorgen gemacht, was wohl passiert wäre, wenn eine so unschöne Situation auf uns als Eltern und ihn als Kind zugekommen wäre. Aber Gott sei Dank ist diese Situation nie eingetreten. Einmal gab es einen Tag der offenen Tür für die Eltern an Elias Schule. Er bat uns nachdrücklich, dass wir beide kommen sollten. Dann in der weiterführenden Schule nahm mein Mann sogar einmal die Position des Vorsitzenden vom Lehrerelternausschuss an. Und später an der Hochschule organisierte Elia einiges, weil er wollte, dass alle einmal die Möglichkeit hatten, seinen Vater sprechen zu hören. Als die Religionswoche an der Universität bevorstand, bat Josia die Verantwortlichen, seinen Vater einzuladen. Die luden ihn, wie wir später erfuhren, aus Neugier ein, weil sie wissen wollten, was für ein Vater das war, dessen Sohn sich nicht schämte, ihn als Sprecher einzuladen. Als wir auf die Einladung hin an der Universität erschienen, begrüßte Josia uns stolz. Heldenhaft trug er seinen Vater die lange Steintreppe hoch, die vom Hof zu der Aula führte, wo alle warteten. Ich war sehr bewegt und den Tränen nah, als ich über die Persönlichkeit meines Sohnes nachdachte. Er hatte nicht den geringsten Anflug von Schamgefühl. Im Gegenteil, er zeigte offensichtliches Vertrauen und Respekt gegenüber seinem Vater.

0: Mein Ehemann und seine Behinderung. Wenn mein Mann vom Podium zu einer Gruppe von Leuten spricht, bewegen seine Botschaften die Zuhörer. Man verspürt weder einen Minderwertigkeitskomplex noch Menschenfurcht. Manchmal sagt er, dass sein Leben erst richtig anfing, als er heiratete. Das ist im Großen und Ganzen auch wirklich so. Denn erst nachdem er heiratete, war er in der Lage, ein einigermaßen normales Leben zu führen. Vorher musste er für alles jemanden haben, der ihm half. Er musste Leute bitten, ihm bei so einfachen Dingen wie beim Zähneputzen zu helfen. Er konnte allein keine Sachen holen, sich nicht allein anziehen und nicht allein weggehen. Natürlich ist es auch wahr, dass sich nichts in Bezug auf die Hilflosigkeit und die damit verbundenen Unannehmlichkeiten geändert hat. Aber im Vergleich zu seinem vorherigen Leben lässt sich nur sagen, dass die Veränderungen sehr positiv ausgefallen sind. Das liegt daran, dass er nun die Funktion eines Ehemannes ausfüllt. Zum Beispiel hat er, weil ich ihm die Zähne regelmäßig putze, nun nicht mehr andauernd Probleme mit blutigem Zahnfleisch, einer Begleiterscheinung von Zahnentzündungen. Und sein schlechter Mundgeruch, der ihm zu schaffen machte, ist auch viel besser geworden. Bevor wir heirateten, war er fast nie in der Lage zu baden. Aber jetzt kann er es genießen, nach Herzenslust so lang zu baden, wie er will. Und sich seine Haare zu seiner Zufriedenheit waschen zu lassen. Wenn er jetzt vor die Tür tritt, macht er das mit seiner Frau. Jetzt kann er weggehen und reisen und alle möglichen Pläne machen und umsetzen. Er sagt oft, nun bin ich ein Ehemann. Jetzt muss ich nicht mehr allen möglichen Leuten zur Last fallen. Ich kann jetzt so viel tun. Er genießt das Glück, verheiratet zu sein in Bezug auf die gewöhnlichen und außergewöhnlichen Lebenssituationen. Wenn wir auf Reisen gehen, passiert es häufig, dass die Leute nach zwei Paar Schuhen am Hauseingang suchen. Natürlich sehen sie nur meine Schuhe. Wenn mein Mann sitzt, stellt nicht jeder sofort fest, dass er behindert ist. Man kann es seiner Körperhaltung nicht ablesen. Manche Leute sagen uns, wie gesegnet sie sind, wenn sie seine Fröhlichkeit und sein strahlendes Gesicht sehen, während er die Botschaft verkündet. Er ist von dem Herrn in einen Mann verwandelt worden, der voller Selbstvertrauen und Überzeugung ist. Er hat die Leidenschaft, für das Zukünftige zu leben und einen brennenden Eifer, Seelen zu retten. Man kann keinen Zug von diesem Selbstmitleid mehr feststellen. Dieses Selbstmitleid, das ich bemerkte, als ich ihn das erste Mal traf und er dunkelblaue Arbeitskleidung der Eisenbahner trug, die wie Gefängniskleidung aussah. Dieser verwandelte Mann ist der Mann, an den ich herzlich gern denke. Gott hat ein wunderbares Werk in und an meinem Mann vollbracht. Erst nach unserer Hochzeit stellte ich fest, dass die Schwierigkeit, mit dem täglichen Leben klarzukommen, nicht nur mit den Behinderungen seiner Arme und Beine, sondern auch denen seiner inneren Organe zusammenhing. Normalerweise wächst und entwickelt sich während der Wachstumsphase nicht nur der Körper, sondern gleichzeitig auch die inneren Organe. So hält sich alles in einem guten Gleichgewicht. Aber im Fall meines Mannes war es anders. Wegen der Kinderlähmung, die während dieser entscheidenden Wachstumsphase auftrat, konnten sich weder seine Körperteile noch seine inneren Organe vollständig entwickeln. Und weil er viel lag, war er älter als andere Kinder, als sein Rücken endlich stark genug war, dass er sitzen konnte. Aus genau diesem Grund arbeiten sein Herz und seine Lunge, die den ganzen Körper grundlegend unterstützen, ein bisschen anders als die Organe anderer Menschen. Vor der Heirat hatte meine Gemeinschaft mit dem Herrn am frühen Morgen eine hohe Priorität. Ich hoffte, dass ich als verheiratete Frau so weitermachen könnte. Diesen Zeitplan einzuhalten war aber für meinen Mann nicht zu verkraften. Dazu kam noch, dass er morgens manchmal einfach zu angeschlagen ist, überhaupt etwas anzugehen. Selbst wenn er es schafft, aufzustehen, muss er sich oft wieder hinlegen, um sich auszuruhen. Und wenn er nur eine einzige Mahlzeit auslässt, sagt er, dass seine Augen sich so anfühlen, als ob sie herausfallen würden. Wenn er nur ein klein bisschen zu müde wird, fängt sein Herz an zu schmerzen. Und es kann sogar vorkommen, dass es für einen kleinen Moment aussetzt oder einen Schlag überspringt. Normalerweise ist es kein großes Problem, wenn man einmal eine Mahlzeit oder zwei ausfallen lässt, es sei denn, man ist außergewöhnlich dünn. In der Regel ist zusätzliche Energie in den Armen, Beinen und in dem Po gelagert. Da mein Mann aber so gut wie kein Po hat, hat er auch keinen Platz, um Energie zu lagern. Es scheint fast so, als würde die Energie von seinen Augenmuskeln, die in ständiger Bewegung sind, abgezogen werden. Daran liegt es wahrscheinlich, dass er sagt, seine Augen fühlen sich so schwer an, als ob sie rausfallen müssten. Mein Mann hat eine Hand, die er bewegen kann, wobei sich aber die dazugehörige Schulter nicht bewegt. Wenn er also etwas greifen will, seine Hand hoch oder herunternehmen muss oder etwas schreiben will, muss er das mit ganzem Körpereinsatz tun. Er muss seinen Körper so bewegen, dass er den richtigen Moment erwischt, um seine Hand von der Schulter her zu bewegen. Das beansprucht sein Herz natürlich mehr als normal. Den Herzmuskeln wird Energie entzogen und dadurch fühlt er sich dann extrem müde. Es kann passieren, dass er in einen schockähnlichen Zustand gerät. Oder dass sein Herz einen Schlag überspringt oder sogar kurz aussetzt. Danach fühlt er sich dann so schlapp, als ob sein Körper jegliche Kraft verloren hätte. Manchmal bricht kalter Schweiß aus und für eine Weile kann er dann erst einmal gar nichts mehr tun. So etwas hat er mehrmals erlebt, manchmal sogar beim Predigen. Wenn es keine Rückenstütze gegeben hätte, dann wäre er vielleicht nach hinten gekippt und gestorben. So beurteilt er die Situation. Auch wenn nur er es bemerkt, es kommt des Öfteren vor, dass er das Bewusstsein kurz verliert. Jedes Mal hat er den Herrn in Gedanken angerufen und ist gerettet worden. Wenn mein Mann sitzt, kommt die Position anderen Leuten ganz normal vor. Aber er sagt, dass er sich völlig anstrengen muss, selbst wenn das nur unterbewusst ist. Es braucht ständige Anspannung, um gerade sitzen zu können und das Gleichgewicht nicht zu verlieren. Wenn ihn jemand auf die Schulter klopfen würde, würde er umfallen. Wenn ich ihn von meinem Rücken herunterlasse, gebe ich mir Mühe, das Gleichgewicht zu bewahren, damit er nicht umfällt und sich den Kopf oder Rücken stößt. Im Verhältnis Kopf-Körper ist der Kopf meines Mannes relativ schwer, ein bisschen kopflastig eben. Ich muss immer daran denken, weil es sonst gefährlich werden könnte, wenn ich ihn hochnehme. Manchmal tragen andere Leute, die aber nicht mit seiner Situation vertraut sind, freundlicherweise meinen Mann auf ihrem Rücken. Wenn er sich dann festklammert, um nicht herunterzufallen, kommt es sogar vor, dass ihm schlecht wird. In letzter Zeit war er deswegen eher zurückhaltend, wenn andere Leute ihn tragen wollten. Er erlaubt es nur mir oder jemanden, den er gut kennt. Wenn er lange sitzen muss und nicht rechtzeitig zur Toilette geht, dann kann es sogar sein, dass sein Gesicht und seine Arme und Beine anschwellen und dass sein Herz beginnt zu schmerzen. Wenn er dann endlich wieder zurück in seinem Zimmer ist, sagt er, »Schnell, setz mich ab, damit ich liegen und mich ausruhen kann.« Er möchte so bald wie möglich von der Verkrampfung erlöst werden, die seinen ganzen Körper durchzieht. Vor unserer Ehe wusste ich gar nicht, was für einen großen Kampf er mit diesen unsichtbaren innerlichen Behinderungen hat. Oft habe ich gedacht, dass ich durch Gottes vorhersehende Güte wenigstens für ein Jahr auf der Krankenpflegeschule sein durfte. Wenn ich meinen Mann halte, um ihn zu Bett zu bringen, oder wenn ich ihm helfe, aufzustehen oder die Position zu ändern, dann nutze ich die Handgriffe, die ich während des einen Schuljahres gelernt habe. Das tue ich auch, wenn ich ihm helfe, nachts auf die Toilette zu gehen oder wenn ich ihn im Bett wasche. Als ich klein war, lernte ich im Umgang mit meiner Oma auch einiges. Ich war es gewohnt, meiner Oma dabei zu helfen, ihre Haare zurechtzumachen, sie zu baden und anzuziehen. Ich glaube, dass das wahrscheinlich auch Teil meiner Vorbereitung für das Eheleben war. Mein Mann sagte unzählige Male zu mir, »Du bist genau die Person, die Gott auf mich zugeschnitten hat.« Und ich antwortete daraufhin, »Gott hat dir genau diesen Körper für mich gegeben.« In 1. Korinther 6, Vers 20 steht, »Verherrlicht Gott in eurem Leib und in eurem Geist.« Dieser Vers gilt für uns beide. Wir, beziehungsweise unsere Körper, sind genau so wie von Gott geplant. Bevor wir verheiratet waren, war mein Mann sehr befangen, was seine Behinderung anging, und so verhielt er sich auch. Er strengte sich an, die Lage um sich herum einzuschätzen und dann weise zu sein, sodass er auf die jeweilige Situation reagieren und je nachdem auch schnell seine Vorgehensweise ändern konnte. Als wir dann frisch verheiratet waren, war ich erstaunt über seine Empfindlichkeit und seine Voraussicht. Wenn ich neben ihm schlief, versuchte ich, das Gewicht der Patchwork-Decke mit meinem Körper aufzufangen, um die Decke leichter zu machen. Aber mein Mann wurde schon allein von meiner Drehung wach. Er bekam auch sofort mit, wenn ich mal versuchte, vor ihm aufzustehen. Danach konnte er dann nicht mehr einschlafen und fühlte sich den ganzen Tag über unausgeschlafen. Es war aber auch schwer für ihn, bei anderen Leuten eine Mittagspause zu halten. Seine Verfassung war so, dass er sich nicht sicher fühlte, wenn ich nicht körperlich in seiner Nähe war, wenn er einschlief oder aufwachte. Ab und zu kam es vor, so erzählte er mir, dass er davon träumte, dass ich weg war und er geschockt im Schlaf hochschnellte. Damals, als wir noch nicht verheiratet waren und es Zeiten gab, wo abends der Wind so richtig pfiff und es sehr stark regnete, machte mein Mann wie andere zu dieser Zeit Folgendes, um im Fall des Falles vorbereitet zu sein. Er stellte vor dem Schlafengehen eine Kerze und Streichhölzer in Reichweite seines Kopfkissens und legte seine Hose so hin, dass er schnell wieder reinschlüpfen könnte. Er war auch sehr empfindlich in Bezug auf Erdbeben und die kleinsten Geräusche. Daher bestand er darauf, dass die Türen abgeschlossen werden. Fast jeden Abend fragte er, ob ich die Haustüre zugemacht habe. Wenn wir verreisten, bemerkte er kleine Dinge und machte mich auf wichtige Details aufmerksam, wie zum Beispiel, dass wir ein Nachtlicht in unserem Schlafzimmer brennen ließen oder sicherstellten, dass die Gardinen zugezogen wurden. Er lehrte mich auch, auf Notfälle weise vorbereitet zu sein. Wenn es darauf ankommen sollte, wollte er lieber genug Zeit zum Handeln haben, als überstürzt zu handeln und dabei auch noch Fehler zu machen. Diese weise Art zu denken hat er natürlich dadurch gewonnen, weil er als Behinderter ständig mit der Schwierigkeit und dem Problem konfrontiert war, sich selbst nicht helfen zu können. Er ist in der Lage, Details mitzubekommen, die Leuten mit einem normalen Körper überhaupt nicht in den Sinn kommen. Da er seit seiner Kindheit durch die Behinderung so viel Traurigkeit und Leiden erfahren hat, hat er sich auch zu einer sehr sympathischen Persönlichkeit im Herrn entwickelt, von der Menschen angezogen werden. Er hört aufmerksam zu, wenn Leute mit ihm über alles Mögliche reden und nimmt jede Person sehr warmherzig an. Er versteht die Sorgen und die Nöte, die tief in ihren Herzen sind. Durch die Gnade des Herrn hat er sich auch für die Evangelisation und den Hirtendienst eingesetzt und eine vorsichtige und weise Einschätzungsgabe bekommen. Gott macht uns klar, dass seine Gnade alles ist, was wir brauchen. Und gerade wenn wir schwach sind, wirkt seine Kraft ganz besonders an uns. Mein Mann stützte sich auf dieses Versprechen und hat es bis heute nur durch Gebet und den guten Glaubenskampf geschafft, klarzukommen. Er kann mittlerweile überall und zu jeder Zeit einschlafen. Wenn wir in Übersee unterwegs sind, machen ihm noch nicht einmal Dinge wie die Zeitverschiebung zu schaffen. Er ist jetzt sehr beschäftigt und nutzt seine Zeit voll aus. Er ist überaus dankbar für den Segen, über seine Behinderung hinauszuwachsen und die Arbeit zu tun, die ihm gegeben wurde.
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2: 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Herzlich willkommen!

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0: 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Vielleicht wirst du ja die Geschichte für die selbst mal nur lesen. Die findest du dann im Neuen Testament sogar in zwei Städte. Einmal in dem Evangelium Matthäus, Kapitel 18, der Verse 10 bis 14. Noch einmal Matthäus, Kapitel 18, der Verse 10 bis 14. Oder in einem anderen Evangelium in 2 Lukas. Da findest du das in Kapitel 15, die Verse 1 bis 10. Lukas, Kapitel 15, die Verse 1 bis 10. Jo, eigentlich ist das eine sehr bekannte Geschichte. Aber nicht alle gerne dort. 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

Einen schönen guten Abend, werte Hörerinnen und Hörer. Willkommen zum Abendjournal. Es ist Montag, der 12. Oktober und am Mikrofon ist für Sie heute Ruth Hildebrandt. Nach den Nachrichten aus dem In- und Ausland bringe ich heute lokale Bekanntgaben und einige Regenmengen, außerdem die aktuellen Devisenkurse und den Wetterüberblick. Nach der Werbung und das Bibelwort für den Tag hören Sie wie jeden Montag im Abendjournal auch heute wieder den Sportexpress. Und wir bringen ein Interview über eine Kooperativstagung, bei der verschiedene Institutionen in Argentinien besucht wurden. Ihnen wünsche ich nun eine informative Stunde am Radio.

Wir beginnen mit den Nachrichten aus dem Ausland. Die EU begrenzt die Importe chinesischer Hybridautos auf 350.000 Fahrzeuge im Jahr. Die Maßnahme soll zunächst 4 Jahre lang gelten. Jährlich dürfen die Importe um 6% steigen. Darüber berichtet der ORF. Das werde die aktuellen Importe in die EU um mehr

Die EU-Kommission schätzt nach Angaben von Beamten, dass ihre Zahl in diesem Jahr auf rund 800.000 steigen könnte. Der neue Beschluss soll das Gleichgewicht im Handel zwischen beiden Seiten wiederherstellen. Sefcovic zufolge willigte China außerdem ein, die Zölle für einige Produkte aus der EU zu senken. China erklärte sich zudem bereit, die Genehmigung von Ausfuhrlizenzen für Seltenerdmetalle und Dauermagnete für die EU zu erleichtern, hieß es in einer gemeinsamen Erklärung. Zu Zugeständnissen an China im Rahmen der Vereinbarung äußerte sich der EU-Sprecher nicht. Der Alfred-Nobel-Gedächtnispreis für Wirtschaftswissenschaften geht dieses Jahr an die beiden US-Ökonomen Robert Hall und Michael Woodford. Das gab die Königlich Schwedische Akademie der Wissenschaften Montagmittag bekannt. Robert E. Hall und Michael Woodford haben neue makroökonomische Modelle entwickelt, die dazu beitragen, die Wirtschaft zu stabilisieren. Die Modelle seien weltweit hilfreich bei der Bewältigung wirtschaftlicher Krisen, so der ORF. Der Wirtschaftspreis geht als einzige Auszeichnung nicht auf das Testament des Schweden Alfred Nobel zurück. Er wurde von der schwedischen Reichsbank gestiftet und heißt Alfred Nobel Gedächtnispreis für Wirtschaftswissenschaften. Der Preis ist mit umgerechnet rund 1 Million € dotiert und wird am 10. Dezember in Stockholm überreicht. Vergangene Woche waren bereits die diesjährigen Nobelpreisträger in den Kategorien Medizin, Physik, Chemie, Literatur und Frieden verkündet worden. Die Europäische Union hat heute neue Sanktionen gegen eine Rekordzahl von Unterstützern der russischen Kriegsmaschinerie verhängt. Darüber berichtet die Tagesschau. Die EU-Außenminister beschlossen, knapp 1.600 Personen, Unternehmen und andere Organisationen mit Strafmaßnahmen zu belegen, wie die EU-Außenbeauftragte Kaja Kallas heute mitteilte. Kallas sprach von der bisher größten Erweiterung ihrer Sanktionsliste seit Beginn des Krieges im Februar 2022. Mehr als die Hälfte der Sanktionen stehe mit der Produktionskette für ballistische Raketen in Verbindung, schrieb sie im Online-Dienst X. Mit dieser Sanktionsrunde steigt die Zahl der Menschen und Einrichtungen, die mit Einreiseverboten und Kontensperren belegt sind, auf insgesamt rund 4.500. Die EU hat bisher 21 umfangreiche Sanktionspakete gegen Russland beschlossen. Neben den Paketen wird die Sanktionsliste regelmäßig um neue Verantwortliche und Organisationen erweitert. Die USA verschärfen Sanktionen gegen Internationalen Strafgerichtshof. Das berichtet die Tagesschau. Die US-Regierung hat gestern weitere Sanktionen gegen das Gericht in Den Haag angekündigt. Aus Europa kommt deutlich Kritik. Zu den angekündigten Maßnahmen gehören das Einfrieren von Vermögenswerten. Außerdem soll die Zusammenarbeit mit dem Gericht untersagt werden. Die Sanktionen sollen allerdings erst mit einer Verzögerung von 6 Monaten in Kraft treten. Die EU-Kommission hat aber angekündigt, die Zusammenarbeit mit dem Gericht fortsetzen zu wollen. Die US-Regierung wirft dem Gericht vor, politisch zu handeln. Sie kritisiert insbesondere mögliche Ermittlungen gegen amerikanische und israelische Staatsbürger wegen mutmaßlicher Kriegsverbrechen. Die USA gehören selbst nicht zu den Mitgliedstaaten des Gerichts. Auch Länder wie China, Israel und Russland sind keine Vertragsstaaten. Die Ankündigung erfolgte wenige Stunden nach der Bekanntgabe des Friedensnobelpreises für die südafrikanische Juristin Navy Pillay. Sie war von 2003 bis 2008 Richterin am Internationalen Strafgerichtshof. Pillay sieht das internationale Recht zunehmend unter Druck.

Willkommen zu den Nachrichten aus Paraguay. In Mariscales de Garivia ist ein LKW mit über 52 Kilogramm Kokain aus Bolivien sichergestellt worden. Laut Medios del Estado wurde bei einer Kontrolle auf der Fernstraße 9 im Stadtviertel Maria Auxiliadora von Mariscales de Garivia ein LKW sichergestellt, der Düngemittel aus Bolivien transportierte. Bei der Kontrolle durch Beamten der nationalen Antidrogenbehörde Senat entdeckten Drogenspürhunde etwa 52 Kilogramm Kokain. Dieses war in einem Hohlraum versteckt und aufgeteilt in 30 Pakete Kokainpaste und 20 Pakete mit Kokainpulver. Ihr Wert wird auf 350.000 US-Dollar geschätzt. Festgenommen wurde bei dem Einsatz der 49-jährige paraguayische Fahrer des LKW, Entschuldigung, ich lese diesen Satz noch einmal. Festgenommen wurde bei dem Einsatz der 49-jährige paraguayische Fahrer des Lastkraftwagens sowie zwei Mobiltelefone und Dokumente im Zusammenhang mit dem Frachttransport, der auch sichergestellt wurde. Dies ist der zweite Fall ähnlicher Art, den die Senat innerhalb einer Woche aufgedeckt hat. Es deutet auf eine mögliche Methode hin, die relativ geringe Drogenmengen in speziell präparierten Hohlräumen von Fahrzeugen transportiert, um Kontrollen zu umgehen. Paraguay hat die erste Lieferung von Hühnerfleisch erfolgreich nach Taiwan exportiert. Das Unternehmen Granja Avícola La Blanca hat den ersten Container mit Hühnerfleisch nach Taiwan verschickt, wie Medios del Estado berichtet. Diese erste Lieferung der Marke Pechugón umfasst insgesamt 150 Tonnen Fleisch. Die Exportmöglichkeit kam durch eine neue sanitäre Genehmigung und die Unterstützung der nationalen Tiergesundheitsbehörde SENACSA zustande. In Zukunft will das Unternehmen die Exportmenge deutlich steigern und monatlich rund 500 Tonnen nach Asien liefern. Der neue Absatzmarkt in Taiwan hilft dabei, die Handelsbeziehungen auszubauen und die heimische Geflügelproduktion langfristig zu stärken. Der neue Botschafter Boliviens hat seine Beglaubigungsschreiben an Präsident Santiago Peña übergeben. Der neue bolivianische Botschafter Luis Fernando Camacho Vaca hat Santiago Peña im Regierungspalast offiziell sein Beglaubigungsschreiben überreicht. Wie das Außenministerium schreibt, nahm auch Außenminister Rubén Ramírez Lezcano an der feierlichen Zeremonie teil. Nach dem offiziellen Akt legte der Diplomat am Nationalen Heldenfriedhof einen Kranz zum Gedenken an die Nationalhelden des Landes nieder. Der neue Botschafter verfügt über eine umfangreiche Karriere im Wirtschaftsrecht und war zuvor Gouverneur des bolivianischen Departements Santa Cruz. Die diplomatische Begegnung im Palast von López unterstreicht die Absicht beider südamerikanischer Staaten, ihre bilateralen Beziehungen auf politischer und wirtschaftlicher Ebene weiter zu vertiefen. Paraguay hat den Tag der kulturellen Vielfalt mit Fokus auf indigene Sprachen begangen. Darüber informiert die Zeitung El Nacional. Am 12. Oktober steht in Paraguay die Erinnerung an die indigenen Völker im Mittelpunkt. Sprachwissenschaftler und Politiker nutzen den Anlass, um auf den Schutz der immateriellen Kultur aufmerksam zu machen. Paraguay zählt aktuell 19 indigene Völker mit 15 verschiedenen Sprachen. Besonders die Sprache Guarani gilt als zentraler Teil der nationalen Identität und hat die Kolonialzeit überdauert. Experten betonen jedoch, dass kleinere indigene Gruppen heute vom Aussterben bedroht sind. Der Erhalt dieser Sprachen wird als eine ethische Pflicht für die gesamte Gesellschaft angesehen. Paraguay hat den traditionellen Cosido zum geistigen Kulturerbe des Landes erklärt. Wie Medios del Estado berichtet,
hat das nationale Kulturamt das traditionelle paraguayische Heißgetränk Cocido offiziell als immaterielles Kulturerbe anerkannt. Die Auszeichnung würdigt das über Generationen weitergegebene Wissen und die speziellen Techniken bei der Zubereitung der regionalen Spezialität. Die Bekanntgabe erfolgte während eines Kongresses über den paraguayischen Mattestrauch im Kulturzentrum des Hafens von Asunción. Kulturministerin Adriana Ortiz betonte dabei die tiefe Verankerung des Getränks im Alltag der Bevölkerung. Besonders hervorgehoben wurde die traditionelle Variante des über Kohle gebrannten Kräutertee-Extrakts Cocido Quemado. Mit diesem rechtlichen Schutz will der Staat den Erhalt des kulinarischen Erbes in Familien, Schulen und im Tourismus langfristig sichern. Die Senat hat geschmuggeltes Premium-Marihuana aus den USA beschlagnahmt. Die Antidrogenbehörde Senat hat am internationalen Flughafen Silvio Pettirossi eine illegale Drogenlieferung aus Miami abgefangen. Darüber berichtet Medios del Estado. Bei einer Routinekontrolle schlugen Spürhunde bei einem Postpaket an, das 12 Ölfilter für Großfahrzeuge enthielt. Die Einsatzkräfte öffneten die Sendung auf Anordnung der Justiz und entdeckten im Inneren der präparierten Fahrzeugteile verstecktes Marihuana. Nach ersten Schätzungen der Ermittler handelt es sich um 8 bis 10 Kilogramm Marihuana mit einem hohen Wirkstoffgehalt. Auf dem brasilianischen Schwarzmarkt erzielt diese Variante Preise von bis zu 14.000 US-Dollar pro Kilo. Die paraguayischen Behörden haben eine umfassende Untersuchung eingeleitet, um die genauen Hintergründe und Empfänger der Schmuggelware zu ermitteln. Paraguay muss laut JP Morgan deutlich mehr Geld in seine Infrastruktur investieren. Die US-Großbank JP Morgan fordert in einer neuen Analyse massive Investitionen für unser Land. Wie Ultima Hora in der Nachricht schreibt, benötigt Paraguay demnach in den kommenden 20 Jahren jährlich rund 4,5% des Bruttoinlandsproduktes für seine Infrastruktur. Insgesamt entspricht dies einer Summe von bis zu 80 Milliarden US-Dollar. Die Gelder sollen vor allem in die Bereiche Transport, Energie und Telekommunikation fließen. Das Land plant eine Verdoppelung seiner Wirtschaftskraft innerhalb eines Jahrzehnts und setzt dabei stark auf private Partnerschaften. Um den rasant steigenden Energiebedarf der Industrie zu sichern, müssen zudem die Stromnetze massiv ausgebaut werden. Größere Projekte wie der Biozeanische Korridor sollen die Exportzeiten nach Asien erheblich verkürzen.

Hier eine lokale Bekanntgabe, die mir vorliegt. Das Seniorenheim Abendfrieden aus Philadelphia lädt zu einer Ausstellung und Verkauf von Handarbeiten ein. Der Verkauf findet im Versammlungsraum der Station 6 an folgenden Tagen statt. Am Dienstag, den 13. Oktober von 8 bis 10.30 Uhr und von 15 bis 18.30 Uhr sowie am Mittwoch, den 14. Oktober von 8 bis 10.30 Uhr. Die gekauften Sachen können am Mittwoch von 14 bis 18 Uhr abgeholt werden. Gezeichnet Aganeta Eitzen.

Zum Wetter in Philadelphia. Der Himmel ist bewölkt und die Temperatur beträgt 22 Grad Celsius. Die Höchsttemperatur heute wurde mit 23 und die Tiefsttemperatur mit 18 Grad Celsius gemessen. Die relative Luftfeuchtigkeit liegt bei 82%, der Luftdruck beträgt 1006 Millibar. Der Wind weht aus östlicher Richtung mit einer Geschwindigkeit von 3 Kilometern in der Stunde. Die Höchstgeschwindigkeit betrug 17 km/h. Drei Regenmengen aus dem Paratodo-Bezirk, die eingeschickt wurden. In Schönweide hat es 8 mm geregnet, in Grünwald 15 und in Hochstadt 5 mm. Und zur Wettervorhersage. Morgen erwartet uns ein angenehm kühler Tag mit Temperaturen zwischen 18 und 25 Grad Celsius. Der Himmel zeigt sich wieder ganztags wolkenverhangen, der Wind weht aus südlicher Richtung und die Regenwahrscheinlichkeit bleibt bestehen.

Und hier noch die Devisenkurse. Der US-Dollar steht im Ankauf auf 5.550 und im Verkauf auf 5.730 Guaraníes. Und der kanadische Dollar liegt bei 3.850 zu 4.350 Guaraníes. Der Euro wurde mit 6.300 zu 6.800 Guaraníes gehandelt, der brasilianische Real mit 1.120 zu 1.170 Guaraníes und der argentinische Peso wurde mit 3 zu 4 Guaraníes gehandelt. 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
1: Ich denke, dass ich könnte heuer gehen, like, weiter. Und es war sehr gut, aber ich war sehr glücklich, wie ich gesprungen habe.
2: Mehr über Carsten Müllers Abschneiden bei der Panamerikanischen Wasserskimeisterschaft der Junioren 2026 in Paraguay hören Sie in der folgenden Sendung. Sowie weitere Themen natürlich hier heute auch wieder mit Simon Eitzen. Willkommen! Lokaler Sport. Kommen wir zunächst zum Menefepa-Fußballturnier der Jugend- und Auswahlmannschaften in diesem Blog. Die Ergebnisse von Samstag. Der Männersportverein traf in Nummer Plata auf den Verein Deportivo Boquerón Neuland. Bei der Jugend siegte der DBN 1:0. Das Tor erzielte Yannick Löwen. Gelb sahen für den MSV Matthias Fröse und Lazaro Gomez und für den DBN Fernando Hubert, Sandro Klaassen und Fabian Valdez. Bei der Auswahl gewann der MSV 2:0. Die Tore erzielten beide André Tövs. Gelb sahen für den MSV Georg Wiens und Rosalino Franco, für den DBN Matthias Plett und Diego Harms. Am Sonntag fanden die nächsten Spiele dann in Philadelphia statt, und zwar zwischen dem Fernheimer Sportverein und dem Lolita Sportverein. Bei der Jugend siegte der FSV 6:0. Die Tore erzielten Angelo Jans, Johannes Dück und Rodrigo Vailuva, die alle doppelt trafen. Die gelbe Karten sahen beim FSV Marcel Harder und José Vega und beim LSV David Fröse und Wilson Harder. Bei der Auswahl siegte ebenfalls der FSV 4:2. Die Tore erzielten für den FSV Clemens Friesen, Brian Wieler, Angel Götz und Erik Dirksen, für den LSV Gary Giesbrecht und Patricio Hiebert. Gelb sahen für den FSV Brian Wieler, Christian Petka und André Friesen, für den LSV Gary Giesbrecht, Bradley Harder, Guido Kran, Juan Oehler und Patricio Hiebert. Lokales Tennisturnier. Aktuell läuft in Nummer Plata ein Tennisturnier, an dem sich Spieler aus unterschiedlichen Chaco-Kolonien beteiligen. Die Endspiele aller Kategorien finden kommenden Samstag statt. Hier ein Überblick über diese Partien. Kategorie A. Dani Hiebert gegen Anton Tövs. Kategorie A+. Joel Garcete gegen Agustin Jensen. Kategorie B. Gustavo Troche gegen Roger Wiebe. Diese Kategorien finden alle als Männerkategorien statt. Dann gibt es noch eine Damenkategorie. Ruth Villalba spielt da im Finale gegen Edinea Tövs. Mennonitischer Fußballbund Ostparaguay-Turnier. An diesem Wochenende fand hier das nächste Spiel im Viererturnier der Auswahlmannschaften statt. Dabei siegte Sport Concordia Asunción gegen deutscher Sportverein Independencia 2:1. Hier die aktuelle Tabelle. Erster Sport Concordia Asunción mit 3,5 Punkten, zweiter Club Deportivo Sommerfeld mit 1,75, dritter Tres Palmas Football Club mit einem Punkt und vierter deutscher Sportverein Independencia mit 0,25 Punkten bei noch vier verbleibenden Spielen in diesem Viererturnier. Nationaler Sport. Copa Paraguay. Viertelfinalspiele beginnen diese Woche. Im größten Fußballpokal innerhalb Paraguays laufen in dieser Woche die ersten Viertelfinalspiele der diesjährigen Ausgabe. An diesem Mittwoch trifft zunächst ab 17 Uhr Zweitligist Atlético Tempétarui auf Zweitligist Sol de América, dann ab 19.30 Uhr Cerro Porteño auf Sportivo San Lorenzo. Die weiteren Spiele lauten Club Libertad gegen Zweitligist Independiente FEBC und Sportivo Luqueño gegen Recoleta Football Club. Beide Partien finden übernächste Woche statt. Odessur spielt in Santa Fe. Hier noch die Resultate der Chaco-Athleten, die am kontinentalen Sportturnier, das alle vier Jahre für junge Sportler stattfindet, in diesem Jahr in Paraguay teilnahmen. Anthony Flaming gewann im Speerwurf Herren die Goldmedaille. Xenia Hiebert wurde im 200-Meter-Lauf im Finale Achter. Im 100-Meter-Lauf schied sie schon in der ersten Runde aus und im 4x100-Meter gemischtem Staffellauf ebenfalls. Alexander Villalba wurde im Weitsprung-Finale 9. Paraguay beendete das Turnier auf Platz 9. Das Team erlangte 37 Medaillen, davon 9 Gold, 9 Bronze und 19 Silbermedaillen. Internationaler Sport. Carson Müller aus Kanada wird Vierter bei Panamerikanischer Wasserskimeisterschaft in Paraguay. Letzte Woche fand beim See Maniné in Paraguay die Panamerikanische Wasserskimeisterschaft der Junioren 2026 statt. Hieran nahm unter anderem der 14-jährige Carson Müller aus Kanada teil, der deutsche Vorfahren und Verwandte im paraguayischen Chaco hat und wurde in seiner Kategorie im Wasserspringen Vierter mit einer neuen persönlichen Bestmarke. Im Folgenden hören Sie ein Interview, das ich mit ihm heute führte.
3: Carson, du hast im Finale am Freitag im Springen den vierten Platz und auch einen neuen persönlichen Rekord erreicht. Wie sehr freut es dich?
1: Ich bin sehr erfreut. Es war sehr Spaß, weil ich liebe Springen für Wasserskilaufen. Und ich mache Spaß, viel Spaß zu mit meinen Freunden, wenn die mir kongratulierten. Ja. Yeah.
3: Hattest du vor dem Wettbewerb gedacht, dass du sowas schaffen kannst, also so einen Rekord und eben auch den vierten Platz in deiner Kategorie?
1: Ja, ich dachte, dass ich mein neuer Rekord machen konnte, aber ich wusste nicht, dass ich vierten Platz bekommen könnte.
3: Beim Wasserspringen ist es ja ein bisschen besonders. Du fährst erstmal, wo du dich an einer Leine festhältst, hinter einem Boot normal her. Und dann musst du ein bisschen zur Seite fahren, damit du dann über diese Rampe springen kannst. Was war für dich dabei besonders schwierig? Und wie froh bist du dann, wenn du im Wasser landest?
1: Was schwierig ist, ist, dass du, es ist ein bisschen ängstlich, wenn du so schnell gehst into den Rampe. Aber wenn du in die Luft bist, es ist sehr Spaß. Es ist leicht zum Landen.
3: Ich kann mir vorstellen, dass es auch schwierig ist, überhaupt zu denken, während man in der Luft ist.
1: Nicht wirklich, wenn du in der Luft bist, dann denkst du nur über Landen.
3: Wie lief das Finale denn für dich?
1: Es war gut, aber ich denke, dass ich könnte höher gehen, like weiter. Und es war sehr gut, aber ich war sehr glücklich, wie ich gesprungen habe.
3: Am Donnerstag hast du mit deinem Sprung im Halbfinale auch schon deine persönliche Bestmarke geschafft. Hast du es direkt gewusst, als du gelandet warst? Oder glaubtest du eher an so weit gesprungen, wie ich schon öfters gesprungen bin?
1: Ja, ich dachte, dass ich weiter gesprungen habe.
3: Und am Freitag war das dann auch so?
1: Nicht so viel, weil ich ist nicht sehr viel weiter war. So.
3: Du kommst ja aus Kanada und hast da bestimmt das Springen auch immer wieder geübt. Ist das für dich nochmal etwas extra Besonderes, dass du diesen Rekord und diesen vierten Platz bei einem internationalen Turnier geschafft hast?
1: Ja, ist sehr besonders.
3: War dies deine erste internationale Turnierteilnahme?
1: Ja, es war mein erster internationaler Tournament.
3: Was dir von diesen drei Sportdisziplinen, an denen du jetzt teilnahmst, nämlich außer Springen, auf Slalom und Tricks, am meisten Spaß macht, ist eigentlich Slalom. Was genau macht dir daran besonders Spaß?
1: Ich weiß nicht warum. Ich möchte Slalom, aber ich liebe es so.
3: Beim Slalom muss man ja auf dem Wasser im Zickzack fahren und dann auch immer wieder um sozusagen Hindernisse herum. Und man hält sich dann auch an einer Leine hinter einem Boot fest. Wie war es für dich, hier in Paraguay Slalom zu fahren im Vergleich zu Kanada?
1: Es war denselben. Den Wasser war denselben. So, alles war meistens denselben.
3: Kommen wir noch zu der Rubrik Tricks. Bei Tricks muss man ja Kunstfiguren auf dem Wasser machen, während man sich auch an dieser Leine hinter dem Boot festhält. Oder sogar mit einem Fuß dann auch an der Leine dran ist hinter dem Boot. Wie erging es dir bei den Tricks?
1: Es war nicht sehr gut für mich. Ich könnte sehr viel besser tun, aber es war Spaß. Und ich habe nicht sehr gut Tricks getan.
3: Denkst du, es ist gut, dass man in allen drei Sachen, also Slalom, Springen und Tricks, so sehr schnell fahren muss? Oder ist das oft sehr schwierig für dich?
1: Du musst nur, es macht nichts für Trick und Jump, aber es ist nur für Slalom, dass du schneller gehen musst.
3: Also nur bei Slalom von diesen drei Sachen meinst du, dass man da besonders schnell sein muss?
1: Ja. Yeah.
3: dieser Rekordsprung, den du am Freitag dann eben auch nochmal geschafft hast. Wie weit bist du da gesprungen und wie war dieses Erlebnis für dich und dieses geschafft zu haben?
1: Ich bin 29 Meter gesprungen und es war sehr gut.
3: Was machte dir insgesamt bei diesem Wettbewerb am meisten Spaß?
1: Wasserskilaufen und mit meinen Freunden sprechen und spielen.
3: Wie war es für dich denn, auch mit Sportlern aus anderen Ländern zusammen zu sein?
1: Es war cool, ich habe mehr Freunde gemacht, aber viele habe ich nicht verstanden.
3: Das war dann sicherlich auch ein bisschen wegen der Sprache schwierig, ja?
1: Ja.
3: Aber du hast auch viel Zeit, wenn ich es richtig verstand, mit den anderen, die von Kanada mitkamen und am Wettbewerb teilnahmen, verbracht. Du warst auch viel mit denen zusammen, oder?
1: Ja.
3: Und was machte daran dann besonders Spaß?
1: Es war nur mit meinen Freunden raus am Essen und sprechen. So, ja.
2: Sie hörten Carsten Müller im Interview. Der 14-Jährige, der Verwandte und Vorfahren im paraguayischen Chaco hat, äußerte sich über seinen vierten Platz und seine neue Bestleistung bei der panamerikanischen Wasserskimeisterschaft in Paraguay, an der insgesamt 10 Länder teilnahmen und die vom 6. bis zum 10. Oktober stattfand. Bis hier die Sendung für heute. Auf Wiederhören!
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0: Vom 5. bis zum 9. Oktober hat eine Delegation von Führungskräften paraguayischer Genossenschaften Argentinien besucht. Organisiert wurde die Reise von der Vereinigung der Mennonitenkolonien Paraguays, ACOMEPA. Unsere Korrespondentin Hildegard Batista hat mit dem ACOMEPA-Vorsitzenden Gerhard Klassen über die Ziele der Reise sowie über seine Eindrücke und die Ergebnisse des Besuchs gesprochen.
1: Herr Klassen, wie kam es dazu, diese Reise nach Argentinien zu machen?
2: Wir von ACOMEPA aus organisieren jedes Jahr, wir nennen das eine Kooperativstagung, wobei wir ein Jahr dann im nationalen Bereich andere Genossenschaften besuchen oder wichtige Orte und dann das nächste Jahr im Ausland. So sind wir auf dem nationalen Bereich einmal in der Gegend von San Pedro gewesen oder auch im letzten Jahr war es im Chaco, ein anderes Mal in der Gegend von Caaguazú und ein Jahr davor waren wir dann in Bolivien, auch schon mal in Brasilien. Und so glaubten wir, dass dann Argentinien in diesem Jahr dran wäre, wichtige Orte zu besuchen. Jetzt konkret Argentinien. Vor 2 Jahren war der Leiter vom CFP in die Richtung gefahren nach Argentinien, um eine sozusagen Landwirtschaftsschule zu besuchen. Er kam beeindruckt von seiner Reise zurück und berichtete darüber, was da alles zu sehen ist. Und dadurch haben wir dann uns als Ziel gesetzt, in Argentinien diese Landwirtschaftsschule dann als Ziel anzusetzen.
1: Wie viele Personen haben an der Reise teilgenommen und aus welchen Regionen oder Genossenschaften Paraguays kamen sie hauptsächlich?
2: Gut, wir haben einmal die 5 Mitgliedsvereine, wäre ja dann Associaciones in ACOMEPA, einmal Chortiza, Fernheim, Neuland, Friesland und Fulndam und haben dann immer wieder auch unsere Nachbarn Kolonien eingeladen, so wie Bergtal, Sommerfeld, Monte Claro, so dass wir doch einmal das bekannt gaben und damit haben sich über 90 Personen gemeldet und der Wunsch war, mit Privatwagen zu fahren.
1: Geben Sie uns bitte einen Überblick über das Programm dieser Tage dort in Argentinien. Welche Besichtigungen oder Begegnungen und Aktivitäten standen während der Reise auf dem Programm?
2: Das Programm begann am Dienstag mit einer Busfahrt zum Puerto von der Asociación de Cooperativas Argentinas. Es ist eine sehr große Organisation, Zusammenschluss von Genossenschaften. Das wäre so ähnlich wie FECOPROD heute in Paraguay, bloß sehr, sehr, sehr viel größer. Die besitzen 4 Häfen, wo sie dann Soja verladen und all die anderen Produkte, die sie vermarkten. Dann waren wir zum Mittag bei der Börse, bei der Bolsa de Comercio in Rosario. Das ist ja sehr bekannt, dass Rosario eine Börse hat, wo dann auch all die Landwirtschaftsprodukte ausgerufen werden. Wir durften dann da einige Vorträge anhören, wie die AK funktioniert. Und auch die Versicherung La Segunda. Dann haben sie uns aber auch noch einmal dann ganz im Einzelnen erklärt, wie die Börse funktioniert. Am Mittwoch war auf dem Programm einfach mal die Landwirtschaftsschule oder diesem Centro Agrotecnico zu besichtigen. Die hatten sich sehr Mühe gegeben, in einem riesen Tinglado 15 Aussteller zu präsentieren. Die haben da verschiedene Ersatzteile, Pumpen und Pulvermilch und so verschiedene andere Sachen. Da waren Schafe und Pferde. In Gruppen wurden wir geteilt, sodass wir auch wirklich alles sehen konnten. Die sind sehr gut organisiert. Wir haben dann aber um 11 Uhr vormittags noch am Mittwoch einen offiziellen Akt gehabt, wo dann auch ein Abgeordneter aus der Gegend zugegen war, der Wegminister auch von der Provinz war auch zugegen und verschiedene offizielle Abteilungen von der Regierung waren dabei. Wir wurden als offiziell als der Interesse deklariert, da sie selten mal so eine große Gruppe in Empfang genommen hatten. Wir durften dann mit Busse uns dann im Regen dann aber auch verschiedene Stationen besuchen. Einmal eine Molkerei, wo Käse gemacht wird und dann einen kleinen Schlachthof, wo Rinder geschlachtet werden und Hühner. Da muss gesagt werden, dass die Schüler, sie haben 1000 Schüler auf dem Hof, die da täglich zur Schule gehen. Und die müssen dann, im Programm haben sie dann, wo sie je nach Alter in verschiedene Stellen ihre Arbeit ableisten müssen. Und somit haben sie wirklich ein sehr breiten Kenntnis bekommen sie dadurch, dass sie alle verschiedenen Tätigkeiten, die auf eine Wirtschaft und auch industriell funktionieren. Die Kinder kommen da mit 3 Jahren schon hin und können dann praktisch ihr Primaria und Colegio abschließen. Es ist eine sehr wertvolle Schule, die wird auch sehr von der Regierung und von allem sehr geschätzt. Und alle Achtung, was die da heute auf dem Hof dann machen. Dann war am Abend eine Cena de Gala, das war dann so ein Abendessen, wo wir uns dann Zeit nahmen, um gemeinsam ein Abendessen zu machen. Dann am Donnerstag durften sich Interessenten melden für ein Milchproduktionsbetrieb zu besuchen. Das ist ein Betrieb, das 14.400 Kühe in Produktion haben, so wie auch andere haben sich eine Samenentnahme von Zuchtbullen angeschaut. Die andere Gruppe, also die größere Gruppe, blieb dann auf dem Hof, wo wir uns dann Vorträge über Soja, über Organisation von einer Gemeinschaft anhören durften und auch die vorgesehene Soja-Weltkonferenz, die im nächsten Jahr stattfinden wird, im April in Rosario. So, dann sind wir nach dem Mittagessen dann auch schon Richtung Entre Rios gefahren, einmal Richtung Santa Fe durch den Rio Paraná-Tunnel. Freitag dann frühmorgens sind wir dann zu einer Fabrik gefahren, die Apfelsinen und Mandarinen aufkauft und verarbeiten. Von da aus fuhren wir dann eine weitere Fabrik besuchen, die hieß Toller Hermanos. Die verarbeiten ihr Obst hauptsächlich für Lokalmarkt. Da konnten wir auch gleich Bäume anschauen, die dann ganz, ganz voll Früchte waren. Und wie sie den Boden bearbeiten, sie zeigten uns Bäume von 56 Jahren, die dann schon getragen hatten.
1: Herr Klassen, nach Abschluss dieser Kooperativtagung, was bleibt Ihres Erachtens nach besonders in Erinnerung?
2: Ja, zuletzt vielleicht nochmal, wenn man immer wieder dann erwähnt, die Reise, alle haben sich die Landwirtschaftsschule oder die Schule sowohl von 3 Jahren bis Colegio, Kinder, die dann da untergebracht werden, die zur Schule gehen, wirklich beeindruckt. Uns hat das allen sehr beeindruckt. Das ist wohl das Allerwichtigste gewesen. Und dass wir jetzt auch mit denen ein Abkommen haben, wo wir Schüler hinschicken können zu Austausch oder sie auch zu uns die schicken können oder auch Dozenten und zusammenarbeiten können durch Informationen und andere Technologieaustausch. Was auch sehr interessant war, dass wir auch uns als Kolonien uns näher kommen und sehr viel Austausch in den Zwischenzeiten und uns wirklich auch Gedanken machen und versuchen auch da gemeinsam weiter zu planen und auch gemeinsam Erfahrungen austauschen. Das ist doch sehr viel Zeit, wie man dann kann miteinander umgehen. Ich bin dankbar, dass alles so gut geklappt hat. Wir sind Gott dankbar für Schutz und Bewahrung. Ich bin wirklich sehr dankbar, dass diese Kooperativtagung praktisch so mal in die Geschichte reingehen wird als eine sehr gute und erfolgreiche Kooperativtagung 2026.
0: Der Vorsitzende von Acomepa, Gerhard Klassen, gab einen Überblick über die Kooperativstagung, bei der verschiedene Institutionen in Argentinien besucht wurden.

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0: program nummer 15. 2 Korinther, Kapitel 7, Vers 10, Bad Saas 10.
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1: 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Das sind bei Zivit hier die paraguayischen Nachrichten.

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Von dem Wetter von der Kolonie Sommerfeld in Umgebung informiert euch dort der Wetterdienst für den Mariischen Medweg. 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
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Siehe, mein Sohn, der von meinem Leibe gekommen ist, trachtet mir nach dem Leben. 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Lasst ihn ruhig fluchen, denn der Herr hat's ihm geboten. Vielleicht wird der Herr mein Elend ansehen und mir mit gutem Vergelten sein heutiges Fluchen. 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
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Wahrlich, wahrlich, ich sage euch, wer mein Wort hört und glaubt dem, der mich gesandt hat, der hat das ewige Leben und kommt nicht in das Gericht, sondern er ist vom Tode zum Leben hindurch gedrungen. 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

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Hiermit kommt das von unserem Programm «Was sagt die Bibel?» zum Ende. Und wir hoffen, dass das von unserem Programm gut zum Sehen gewesen ist. Und hier wird nie in der Bibel lernen können. Nun verabschiedet mich von Jünd und wünsche Jünd Gott seinen richtigen Sehen. Auf Wiederhören.

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0: mat 30 minuten.
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0: The clock is 12.
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0: mat 30 minuten.
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Erstens, Jesus in Tod auf dem Kreuz für Menschen ihre Sünde, die zu betonen mit seinem Blut. 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
1: Liebe Brüder und Schwestern, liebe Teuerhörer, ich grüße in dem Namen von unserem Herrn Jesus Christus und ich wünsche jedem Gottes Segen für diesen Tag. Ich will die Verse lesen aus Matthäus Kapitel 16, 13 und wieder, wo das so sein wird. Da kam Jesus in die Gegend von Caesarea Philippi und fragte seine Jünger und sprach, wer sagen die Leute, dass ich der Sohn des Menschen sei? Sie sprachen, etliche sagen Johannes, der Täufer, andere Elia, wieder andere Jeremia oder einer der Propheten. Er sprach zu ihnen, ihr aber, wer sagt ihr, dass ich sei? Da antwortete Simon Petrus und sprach, du bist Christus, der Sohn des lebendigen Gottes. Und Jesus antwortete und sprach zu ihm, glückselig bist du, Simon Jonas Sohn, denn Fleisch und Blut haben dir das nicht offenbart, sondern mein Vater im Himmel. So, hier wir eine Begebenheit, wo Jesus mit seinen Jüngern geredet hat, heute und geworden für den Sauerteig, für die Pharisäer, durch Sadduzäer. Und hier kommt er nun diese Gegend, und dann redet er seine Jünger ab das an. Und er fragt dann, was sei in der Lied? Und diese Jünger bekannten hier, dass sie Jesus für einen Mensch hielten. Einige sehen Elia, andere sehen Jeremia, einer sehen Johannes, einer sehen selbst die Propheten. Und jetzt haben wir hier, dass sie Jesus nicht anerkennen können, dass er wirklich Gott wäre, dass er die Sehen Gottes wäre. Und dann kommt Jesus auf diese Frau und fragt die Jünger, wer seid ihr dann, dass ich sehe? Und Petrus antwortet hier so schön, er sagt, du bist Christus, der Sohn von dem lebenden Gott. Und diese Frau macht wie auch einmal uns beantworten, dem Herrn Jesus gehen, Eva. Wer ist Christus für uns Leben? Wer ist Christus für mein und dein Leben? Was bedeutet der Sohn Gottes in mein und dein Leben? Wenn Jesus uns von der, wo diese Frau fragen, wer sie ich in dein Leben? Wird wie Amtchen antworten, du bist Christus, der Sehen von dem lebenden Gott. Du bist mein Rader, du bist mein Leder, du bist mein König, du bist mein Eint und Alles im Leben. Oder wird wurde an sie Gedanken sein. Und wie hier einmal nennen, denke ich, Jesus fragt diese Frau uns persönlich, wer wird sie eigentlich in dein Leben? Ich wünsche, wir alle können mit Petrus mitstimmen. Du bist Christus, der Sehen von dem lebenden Gott. Du bist mein Rader. Und Jesus sagte zu Petrus, Fleisch und Blut haben die dort nicht offenbart. Glücklich bist du Simon Jonas. Deine Vater im Himmel, der hat die dort offenbart. Und das ist so schön zu weiten, wenn ich und du dort haben könnt erkennen, dass Jesus Christus uns Rader wir. Dass heute Sünden betont hat für uns und wir haben dort konnten Glauben annehmen, dann ist diese Antwort auch für uns glücklich sehr wie. Fleisch und Blut haben uns dort nicht offenbart. Aber der Vater im Himmel, durch den Heiligen Jesus, haben wir dort erkennen können. Und ich wünsche, dass dort in unserem Leben immer so bleiben können, dass wir uns können vorstellen an diesem Jesus und dass wir am frei bekennen, überall durch unserem Leben, wo immer wir sind. Jesus, du bist mein Rader, du bist mein König. Und dass wir dann für diesen Jesus leben, was wir einmal waren, tüssern und beahm in der Ewigkeit. Dazu wünsche ich uns Gottes Segen. Weil wir noch heute beten. Lieber Herr Jesus, ich danke dir für dein Wort. Ich danke dir für das Bekenntnis von Petrus. Und help uns auch die zu bekennen, überall durch uns Leben, wo immer wir sind, dass du der Christus bist, der Sehen von dem lebenden Gott. Herr Jesus, danke, dass du auch uns als gläubige Menschen dort oben Bord hast, dass du uns getragen hast, dass wir dort haben erkennen können und haben uns bekehren können. Weißt du auch, meine Menschen tragen, Herr Jesus, dass sie dort auch erkennen können und dass sie auch die Worte bekennen. Ich danke dir dafür, Herr Jesus, und wir beten die an. Amen. Gottes Segen für diesen Tag. Ja,

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Ich will die Farge lesen in Matthäus Kapitel 18, Eint in Wieder, wo das so sein wird. Zu derselben Stunde traten die Jünger zu Jesus und sprachen, wer ist doch der Größte im Himmelreich? Jesus rief ein Kind zu sich und stellte es mitten unter sie und sprach, wahrlich ich sage euch, es sei denn, dass ihr umkehret und werdet wie die Kinder, so werdet ihr nicht in das Reich Gottes kommen. Wer nun sich selbst erniedrigen wird wie dies Kind, der ist der Größte im Himmelreich. Also die Jünger, die hatten dort direkt von dem Himmel immer ein goldenes Zeitalter von Frieden, von Reichtum angesungen. Nur auf einmal fangen sie an, ein Begehren durch Hand zu kriegen, also sie sollten sich bevorzugen, einer dem anderen. Also, wer würde nur der Höchste sein? Wer würde auch mal das Meiste verdient haben? Ein eher selbstsüchtiges Wesen, da trägt sich nur diese Frau aus. Wer ist dann nur der Ratste im Himmelreich? Und Jesus antwortet mit einem lebenden Bild hier, kann ich so sein. Er stahl ein Kind in ihrem Mann und er sieht, dass die Menschen anwenden, dass die Kinder geworden müssen, um in den Reich von dem Himmel näher zu kommen. Er meint dabei, dass der Reich von seiner innerlichen Wertigkeit. Um ein echter Gläubiger zu sein, dann braucht er dort der Mensch die Gedanken und seine persönliche Größe, also was er alles gelesen hat im Leben, dass er dort einmal aufleihen kann. Und dass er die niedrigste, also die leichteste Stellung von einem Kind annehmen muss, oder annehmen muss. Und dort fängt du mit an, wenn ein Mensch seine Sinnhaftigkeit erkennt und er dort ansehen wird, dass er sich üt für Gott scheinmalig irgendwas verdient hat und Jesus Christus als seine einzige Hoffnung annehmen wird. Diese Hüllung, der soll sich dadurch auch ans ganze Leben als Gläubiger immer wahrer durchtragen. Jesus will damit nicht sagen, dass seine Jünger nicht gerat wären. Ola bittet Judas, der glaubte an ihn. Und der wurde deshalb auch gerat vor dich. Immerhin wären sie noch nicht mit dem Helden Jesus, der wir hier noch nicht hier wären, durchgegoten. Sie haben hier wahrscheinlich nicht die volle Kraft, in diese Demut zu leben. Wie von dir haben dort? Und wie sollen ans Emmerware von dem Jesu ein Läden lassen und ans Erniedrigen und Taustonen, dass wir fehlerhafte Menschen sind und dass wir dem Herrn Jesus brücken dürfen? Und dort ist dein Mensch,

Ich war nur denken, kann das auf einmal sein, dass das auch in unserem Leben fertigt wird? Wunder, wer du wird Meier begott sein, einer oder der andere? Wer wird Herrn Meier getan? Und ich sage manchmal, begott kann man nicht Meier werden als ein Kind. Wenn wir uns betiert haben, wie wahre geboren sind, dann sind wir ein Kind Gottes, dann die hier wieder die Familie Gottes. Und das ist der ganz höchste Titel, was wir schon haben, begott. Ein Kind Gottes zu halten. Und wenn wir waren, uns gedemütigt haben vor dem Herrn Jesus, das meint, wir haben teure Stunde wie Sünder wären. Und wir haben Jesus angenommen. Dann waren wir gerollt heute in den Himmelreich. Und da brauchen wir uns niemals Gedanken über merken, und sollen wir uns nicht Gedanken über merken, wer ist das Geratste. Sondern in Demut sollen wir fern unserem Herrn Jesus leben und am Danke sein, dass wir dort haben erzählen können, uns erniedrigen haben könnt und wir haben könnt Jesus annehmen. Und wir waren gerührt heute im Himmelreich, wann wir diesen Jesus waren true nur fallen. Und dazu wünsche ich uns Gottes Segen. Weil wir noch dort beten. Lieber Herr Jesus, ich danke dir für dein Wort. Ich danke dir, dass du uns dort updaten lässt, wann wir nur die kommen, wort wie brücken, am Gerate waren und am Geratste heute im Himmelreich. Wir brücken die zu erzählen, Jesus, und zu erzählen, dass wir verlorene Menschen sind. Wirst du uns das immer wahre bewusst machen, durch das ganze Leben, dass wir nicht kennen, sondern dass wir durch die allein kennen. Und dann wird in uns Leben kommt, Herr Jesus, wir brücken die, und help uns, dass wir immer waren und deine Sieg blieben, und dass wir die verherrlichen können, durch das ganze Leben. Ich danke, loben preise dir dafür, Herr Jesus. Amen. Gottes Segen für diesen Tag.

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Nach unserem Bibelschulabschluss zogen wir nach Hakodate, unserem neuen Wirkungsfeld für Evangelisation. Wir nahmen unseren 3,5-jährigen Elia mit. Dort verbrachte er dann auch seine jungen Jahre. Wenn wir dort unterwegs waren, um das Evangelium zu verkünden, mussten wir Elia in den meisten Fällen auch bei einem Babysitter zurücklassen. Einmal hatte der Babysitter, eine christliche Schwester, mit Elia vor dem Schlafen gebetet. Sie fragte ihn, was er werden wolle, wenn er groß wäre. Elia antwortete ihr: »Hast du nicht gehört, als ich gebetet habe? Ich habe gebetet, dass ich Evangelist und Prediger werden kann, wenn ich groß bin. Das hast du nicht mitgekriegt, oder?« Dabei muss er verärgert ausgesehen haben. Wir waren sehr überrascht, als uns diese Geschichte erzählt wurde. Seit meiner Schwangerschaft habe ich eine Vision für mein Kind. Mein Wunsch war immer, dass er wie der Prophet Elia mutig als Evangelist und Prediger im Einsatz sei. Als ein Diener Gottes müsse er natürlich mutig sein und Abenteuer lieben. Der Glaube und die Gebete, die ich als Mutter im Herzen hatte, müssen sich im Laufe der Zeit auf Elia übertragen haben. So kann es sein, dass Elia sich diese Vision schon ganz früh zu eigen gemacht hatte. Obwohl Elia noch so klein war, erfuhr er hautnah, auf welche großartige Art und Weise der Gott, dem seine Eltern dienten, wirkte. Selbst wenn er einsam und traurig war, wenn wir weg waren, muss er wohl Gottes liebende Güte, seinen Trost und sein wachsames Auge erfahren haben. Später erfuhren wir von ihm persönlich, dass der Wunsch, Gott zu folgen und wie seine Eltern ein Leben im Glauben zu führen, schon als Kind in ihm aufkam. Als Elia in der Mittel- und später Oberstufe war, kamen einige Versuchungen auf ihn zu. Aber er ließ nie von seiner Ehrfurcht vor Gott ab. Egal, ob es darum ging, welchen Club er sich anschließen wollte oder welchen Hochschulvorbereitungskurs er besuchen sollte, immer fragte er sich, was Gottes Wille für ihn wäre. Als es um die Aufnahme zur Hochschule ging, gab Elia das von Anfang an Gott ab. Aber die Tür zu der Universität, an der er gern studiert hätte, blieb geschlossen. Seine Punkte, um zugelassen zu werden, waren laut Computerberechnungen hoch genug. Und somit war es eigenartig, dass die Tür verschlossen blieb. Er musste mehrmals hintereinander Aufnahmeprüfungen ablegen. Das war eine große Erprobung. Andererseits erwies sich das Ganze als eine von Gott zugelassene Lernerfahrung von unbezahlbarem Wert. Während das eine Fach Demut lernen hieß, hieß das andere Gnade gleich unverdiente Güte. In dieser Zeit wurden Elias und unser Stolz zertreten. Nachdem Elia 3 Jahre lang versucht hatte, auf einer nationalen Uni aufgenommen zu werden, öffnete sich endlich woanders eine Tür, und zwar auf einer privaten Universität. Obwohl die Universität gar nicht seinen Bereich abdeckte, konnte er hier sein Wunschfach studieren. Dort auf dem Schulgelände begann er auch einen Bibelkreis und nahm die Gelegenheit wahr, in die Studentenevangelisation einzutauchen. Als er auf der privaten Universität war, tat sich dann eine weitere Tür auf, und zwar die, dass er zum weiteren Studium nach Amerika gehen konnte. Diese Sache führte unter anderem dazu, Verantwortung für den Dienst in Übersee zu empfinden und den inneren Ruf zum Missionsdienst zu bekommen. Bis er allerdings soweit war, musste er einen schweren und versuchungsreichen Weg gehen. Und nun waren wir hier in Hawaii und sahen, dass die Vision, auf deren Entfaltung wir Eltern in unseren Gebeten hingefiebert und die Elia seit seiner Kindheit angenommen hatte, Wirklichkeit geworden war. An dem Tag, als wir von dem Flughafen in Honolulu nach Japan abreisten, kamen Elia und seine Frau mit, um uns zu verabschieden. Ich konnte nicht anders, als den Herrn überglücklich dafür zu loben, was er für Wunder an unserem Sohn getan hatte. Seine Gnade ist wirklich überströmend. Mit unserem 2. Sohn, der damals in Hakodate geboren wurde, ging es mir genauso. Als Mutter betete ich dafür, dass auch er dem Willen des Herrn folgen möge.
Dann Josia. Als unser zweiter Sohn, Josia, geboren wurde, war er so süß, dass er fast für ein kleines Mädchen gehalten wurde. Deswegen nannten wir ihn Yosiko-Baby, wobei die letzte ausgetauschte Silbe für japanische Mädchennamen verwendet wird. Ich konnte ihn ungefähr 3 Monate lang stillen. Danach, als ich wieder mehr bei der Evangelisation mitmachte, hatte ich keine Milch mehr und musste ihm die Flasche geben. Damals war es bei Elia so schwer gewesen, Milchpulver zu kaufen, und abgesehen davon war es ja auch nicht gerade gesund gewesen. Also nahmen wir uns vor, Josia normale Kuhmilch zu geben. Ich kaufte immer eine Tagesration, ließ sie aber im Kühlschrank des Ladens, wo ich mir im Laufe des Tages so viel holte, wie ich brauchte. Am Anfang streckte ich die Milch mit Wasser. Dann, nach einer Weile, begann ich Hühnersuppe oder Gemüsebrühe zu der Milch hinzuzugeben, weil ich wollte, dass er ein gesunder Junge wird, der alles isst. Somit begann ich, ihm Frühbabynahrung zu geben. Ich bin froh, dass ich ihm beigebracht habe, alle möglichen Nahrungsmittel zu mögen, bevor er sie geschmacklich auseinanderhalten konnte und er daher nicht wählerisch in Bezug auf Essen geworden ist. Als Josia noch klein war, ließ ich ihn vorsorglich Sonnenbäder nehmen und massierte ihn komplett mit einem trockenen Tuch. Sollte sich herausstellen, dass er einen schwachen oder kranken Körper hatte, wäre das an erster Stelle für ihn bedauernswert geworden, vor allem, da ich ihm nicht viel hätte helfen können. Deswegen wollte ich unbedingt, dass er einen kräftigen und gesunden Körper bekam, um gegen Krankheiten gerüstet zu sein. Josia schien das Massieren mit dem Handtuch zu genießen. Selbst als er größer war, lief er im Winter durch die Flure und rieb sich selbst. Die Kinder aus der Nachbarschaft bekamen viele Erkältungen und mussten zum Arzt, Josia aber nicht. Kurz nach seiner Geburt zog bei uns eine christliche Schwester ein, die Chisuko hieß. Sie wohnte bei uns, um sich um den Haushalt und die Kinder zu kümmern, wenn wir unterwegs waren. Josia war anders als Elia. Vor allem war Josia etwas sanfter und ein wenig schüchtern. Elia versuchte nie, uns zu folgen, wenn wir auf evangelistischen Reisen unterwegs waren. Aber Josia versuchte es jedes Mal und weinte los. Wenn wir also in Eile waren, baten wir Chisuko, Josia zum Einkaufen mitzunehmen. Sobald sie weg waren, konnten auch wir verschwinden. Sie kümmerte sich auch sonst um alles, während wir weg waren. Das gab uns eine innere Gelassenheit und Ruhe. Josia weinte wegen jeder Kleinigkeit. Als er größer wurde, stellte ich fest, dass er sich auch nicht so gut ausdrücken konnte. In ganz normalen Alltagssituationen, wenn wir Gäste hatten oder bei der Evangeliumsverkündigung, fing er manchmal einfach an zu weinen. Das auszuhalten fiel mir schwer. Weil Elia so aufmerksam und gehorsam war, dachte ich, dass Josia genauso sein musste. Genau aus diesem Grund fragte ich mich, warum er nicht auf mich hörte. Aber das wiederum tat Josia sehr weh. Warum? Weil ich mit Josia so umging, wie ich mit Elia umgegangen war. Mir kam es damals nicht in den Sinn, dass ich mit Josia vielleicht ein bisschen anders umgehen müsste. Ich hätte ihn aus seiner Sicht heraus verstehen lernen sollen, ihm mit mütterlicher Sanftheit und Entspanntheit zuhören und mir Zeit für ihn nehmen sollen. Aber das tat ich nicht, sondern sah nur sein abweichendes Verhalten. Damals wusste ich also nicht, was in ihm vorging. Er erzählte es mir erst viel später. Er hatte sich wohl oft sehr einsam und unverstanden gefühlt. Er drückte das so aus: Ich habe gedacht, wenn ich etwas sage, wird meine Mama es nicht verstehen. Vielleicht wird sie sogar böse auf mich. Oder sie fängt an, sich Sorgen zu machen. Im Rückblick sehe ich, wie sehr ich Perfektionismus von meinem Kind eingefordert hatte und wie streng ich dabei auf Josia gewirkt haben muss. Ich war nicht die Art von Mutter, bei der er alles, einschließlich seiner Gedanken und Gefühle, hätte loswerden können. Ich betete, dass Josia ein gutes Kind werden und beim Erwachsenwerden die Vision haben sollte, die ich für ihn hatte. Doch bevor Gott mich erhören konnte, musste er mir erst einmal zeigen, wie vieles ich als Mutter noch nicht wusste. Ich war nicht in der Lage, sein kleines Herz zu verstehen und die Sanftheit, die in ihm lag, herauszubringen.
Ich musste erst einmal vor Gott Buße tun. Als ich das getan hatte, begann auch Josia sich zu verändern. Die folgende Geschichte trug sich zu, als er im ersten oder zweiten Schuljahr war. Josia kam weinend von der Schule nach Hause. Ich fragte ihn, was los wäre. Er sagte verzweifelt, »Ich war der Einzige, der heute in Sport nicht über das Pferd springen konnte. Alle haben über mich gelacht.« Josia hatte einen einfachen, kindlichen Glauben an den Herrn Jesus, und so versuchte ich, ihn zu ermutigen. »Josia, du kannst das genauso wie die anderen auch. Du hast wahrscheinlich ein bisschen Angst, wenn du springen musst. Versuch doch mal, bevor du springst, zum Herrn Jesus zu beten. Er wird dir den Mut und die Kraft geben, um über das Pferd zu springen. Versuch es morgen einfach mal so. Auch ich werde für dich beten.« Am nächsten Tag kam Josia richtig fröhlich von der Schule wieder. Sein Gesicht strahlte und er sprach zuversichtlich, »Zuerst bin ich über die niedrigste Stufe gesprungen, dann über die zweite. Und dann, Mama, habe ich sogar die dritte Stufe geschafft, die sonst keiner geschafft hat. Alle waren total überrascht, sogar mein Lehrer. Er hat mich gelobt, dass ich das heute so gut geschafft habe.« Der Herr hat es nicht zugelassen, dass dieser kleine Kerl, der ihm vertraute, beschämt wurde. Diese Lektion war eine lehrreiche Erfahrung für Josia. Er hatte bis dahin Sport nicht gemocht, begann aber von da an, regelmäßig am Barren zu üben, bis er später dann am Langlauf und japanischem Fechten teilnahm. Mein kleiner Josia wurde zu einem selbstmotivierten und aktiven Jungen. Dann kam die Zeit, als er intensiv für die Aufnahmeprüfung an der Oberschule üben musste. Genau in dieser Zeit spielte er mit seinem Freund Pferdereiten, brach sich dabei den kleinen Finger an seiner rechten Hand und konnte nicht schreiben. Diese Situation wurde eine Übungssache für seinen Glauben. Er musste lernen, Gott, der treu ist, zu vertrauen. Er musste lernen, ihn in allen seinen Wegen anzuerkennen und dem Herrn zu vertrauen. So, wie es im Psalm 37, Vers 5 ausgedrückt wird. Ich versuchte, ihn zu ermutigen und sagte, Josia, gib einfach dein Bestes und dann überlass Gott den Rest. Wir wollen ernsthaft beten. Aber er konnte sich einfach im Endspurt vor den Prüfungen nicht mehr so richtig konzentrieren. Er wurde panisch und nervös. Am Examenstag war sein Finger gerade gut genug verheilt, dass er schreiben konnte. Aber wie befürchtet, ging nicht alles so gut, wie er hofft. Er fiel bei der Prüfung durch. Es fehlten ihm nur ein paar Punkte. Mein Mann und ich waren für den Fall der Fälle vorbereitet. Bevor die Ergebnisse bekannt gegeben wurden, nahmen wir Josia auf eine evangelistische Reise mit. Er war entmutigt und wir wollten ihn irgendwie aufheitern. Als wir am Reiseziel ankamen, erhielten wir die Nachricht, dass er seine Aufnahmeprüfung nicht geschafft hatte. Obwohl wir natürlich enttäuscht waren, wollten wir den Herrn in all seinen Wegen anerkennen. Wir entschlossen uns, Josia vor uns nach Sapporo zurückzuschicken, wo er sich an einer Privatschule anmelden sollte. Als er auf dem Weg war, seine Anmeldegebühr zu der Privatschule zu bringen, beschloss er, bei seiner bisherigen Schule vorbeizuschauen, um sich bei den Lehrern zu bedanken, die ihn unterrichtet hatten. Die Lehrer freuten sich indes über eine außerordentliche Nachricht, die sie gerade erhalten hatten. Nämlich, dass Josia in die öffentliche Oberschule, wo er die Prüfung nicht bestanden hatte, aufgenommen werden würde, weil ein Platz frei geworden war. Und genau in diesem Moment kam Josia in das Lehrerzimmer. Als die Lehrer ihn sahen, brach ein jubelndes Hurra los. Wir können über Gottes Taten wirklich nur staunen. Und wir sind auch so dankbar, dass Josia mit seiner Anmeldegebühr nicht direkt zu der Privatschule ging. Sonst hätten wir 100.000 Yen verloren. Die Anmeldegebühr hätte man uns nicht zurückgegeben. Wir spürten auch Gottes Fürsorge, als der Schulleiter während der Aufnahmefeier seine Rede hielt. Er sagte, die Geprüften sind nicht nur aufgrund der Prüfungsergebnisse angenommen worden. Möglicherweise haben einige von euch die benötigte Punktzahl nicht erreicht. Doch jeder, für den es bestimmt war, hier zu lernen, ist angenommen worden. Es war sowohl für Josia als auch für mich eine Zeit gewesen, in der unser Glaube auf die Probe gestellt worden war.
Aber es bewegte Josia sehr, dass er das gnadenreiche Unterfangen des Herrn erlebt hatte. Er wollte das nicht einfach als selbstverständlich ansehen und hatte ein brennendes Herz, sich in der Schule so einzusetzen, dass Gott geehrt würde. Obwohl er einen langen Weg zur Schule hatte, kam er nicht ein einziges Mal zu spät. Dass er den frei gewordenen Platz von jemand anderes einnehmen konnte, war eine Lektion in Bezug auf Demut. Diese 3 Jahre in der Oberstufe waren eine Zeit, in der er lernte, sich auf den Herrn zu stützen und seiner Kraft zu vertrauen. Bei der Abschlussfeier erhielt er die Ehre, sein Abschlusszeugnis in der Rolle des Klassensprechers entgegenzunehmen. Als er Schritt für Schritt auf die Bühne hochging, erinnerte er sich dabei, wie wir später erfuhren, an jede einzelne Gnadenerweisung des Herrn bis hin zu diesem Zeitpunkt. Als er das Zertifikat entgegennahm und dabei zufrieden strahlte, übertrug sich seine Ergriffenheit auf mich. Sein Herz muss übergeflossen sein, als er daran dachte, wie liebevoll sich der Herr um ihn gekümmert hatte. Ihm liefen Tränen der Dankbarkeit über das Gesicht. Mir kamen ebenfalls Tränen der Dankbarkeit, als ich bei dieser Abschlussfeier diesen ergreifenden Moment meines Sohnes miterleben durfte. Ich kann mit Worten gar nicht ausdrücken, wie ich mich fühlte, als ich über die Güte des Herrn und seine aufmerksame Fürsorge nachdachte, die wir hinter all dem sahen, was wir erlebt hatten. Mutter und Kind. Manchmal wird die Frage gestellt, welche Rolle Kindern von christlichen Müttern zukommt. Darauf antwortete ich: Viele fragen sich ja grundsätzlich, ob man Kinder haben sollte oder nicht. Für mich als Mutter, die Christin ist, weiß ich, dass Gott mir meine Kinder anvertraut hat. Und so möchte ich sie so erziehen, dass sie eine Berufung und Verantwortung vor Gott empfinden. Was mich selbst angeht, war bisher mein einziger Wunsch, dass meine Kinder Gott fürchten, ihn ehren und dass ich sie ihm wieder zurückgeben kann. Als Mutter habe ich so viel falsch gemacht. Die Erfahrung der Mutter steigt ja nur im Verhältnis zum Alter ihres Kindes. Wenn das Kind 1 Jahr alt ist, hat die Mutter 1 Jahr Erfahrung als Mutter gemacht. Das Einzige, was mir übrig blieb zu tun, war mich an den Herrn zu klammern, der gütig und gnädig ist, und mich mit ganzem Herzen in die Kindererziehung zu stürzen. Es ist sehr tröstend und ermutigend, wenn ich unsere nun erwachsenen Söhne höre. Wir haben auch als kleine Kinder nie daran gezweifelt, dass es Gott gibt. Und wenn wir dich und Papa beobachtet haben, wie ihr Gott vertraut habt, dann waren wir überzeugt, dass Gott ein Gott ist, der Gebete beantwortet. Man kann nicht über die Erziehung in und außerhalb der Familie sprechen und dabei die Beziehung von Mutter und Kind außer Acht lassen. Man sagt, dass die Zeitspanne, während sich das Kind unter dem Schutzschirm der Liebe seiner Mutter befindet, sehr wichtig ist, weil es das ganze übrige Leben so stark beeinflusst. Wenn eine Mutter als Vertreterin von Gott ihr Kind in der richtigen Art und Weise liebevoll beschützt und mit großer Achtsamkeit auch auf die Details ihrer Berufung eingeht, dann wird auch das Kind sich vornehmen, den Rest seines Lebens liebevoll, gerecht und rein zu sein. So wird der Charakter eines

komplett auf seine Mutter. Was seine Mutter bewundert, wird es auch bewundern. Was sie verehrt, wird es auch verehren. Wem sie dient, dem wird es auch dienen. Der Gott, an den die Mutter glaubt, wird vom Kind durch die Mutterperspektive wahrgenommen. In anderen Worten heißt das, die Mutter entwirft ein Bild von dem Gott, an den sie glaubt, und dieser Entwurf festigt sich im Herzen des Kindes. Ein Geistlicher sprach einmal über seine Kindheitserfahrung und das verdeutlichte mir den Zusammenhang. Der Geistliche sagte, dass er als Kind einmal von einem seiner Freunde gefragt worden sei, ob Jesus ein Mann oder eine Frau war. Das Erste, was ihm einfiel, war, eine Frau natürlich. Obwohl ihm zu Hause und in der Sonntagsschule beigebracht worden war, dass Jesus ein Mann war und er es auch verstanden hatte, verband er aber in diesem Moment, als die Frage gestellt wurde, Jesus mit den Eigenschaften seiner Mutter. Jesus beschützt mich in Liebe und Treue genauso wie meine Mutter. Der Charakter von Jesus und seiner Mutter waren eins für ihn, und so platzte aus ihm heraus, dass Jesus eine Frau sei. Einmal, als ich krank war und mich hingelegt hatte, kam der kleine Elia an meine Seite und fragte, »Mama, warum schläfst du?« Ich antwortete, »Elia, deiner Mama tut der Kopf weh, sehr weh.« Elia beugte sich nach vorn und sagte, »Ich werde für dich beten, damit Jesus dich heilt.« Er legte seine Hand auf meinen Kopf und betete, »Lieber Jesus, bitte heile Mamas schmerzenden Kopf. Amen.« Sofort nahm er meine Hand und zog mich hoch. Dabei sagte er, »Jesus hat dich gesund gemacht. Okay, Mama, jetzt kannst du aufstehen.« Jedes Mal, wenn Elia krank war oder hinfiel und zu schreien begann, tat ich schnell meine Hand auf die schmerzende Stelle und betete, »Lieber Jesus, bitte heile die Stelle, die Elia wehtut. Amen.« Danach sagte ich zu ihm, »Jesus hat die Stelle, die dir wehtat, geheilt. Jetzt geht's dir wieder gut, okay? Hör auf zu weinen. Du bist ein braver Junge.« Ich glaube, er tat in dem Moment, als ich Kopfschmerzen hatte, genau das für mich, was ich für ihn getan hätte. Er ahmte mich ganz genau nach und betete. Mein Mann, der das mitbekam, meinte, ganz wie die Mama. Elia liebte auch meine Bibel, meinen Füller, meinen Schal und meine Schürze. Als er ungefähr anderthalb oder zwei Jahre alt war, machte er sich mit Schal und Schürze schick und half mir, Teetassen aufzustellen. Das war auch so ungefähr die Zeit, wo er neben uns saß, wenn wir Hausaufgaben für die Bibelschule machten und sehr genau zuhörte, wenn wir versuchten, Bibelverse auswendig zu lernen. Die sagte er dann nach.

Erziehungsgrundlagen. In Epheser 6, Vers 1 bis 4 steht: Ihr Kinder, seid gehorsam euren Eltern in dem Herrn, denn das ist recht. Du sollst deinen Vater und deine Mutter ehren. Das ist das erste Gebot mit einer Verheißung, damit es dir gut geht und du lange lebst auf Erden. Und ihr Väter, reizt eure Kinder nicht zum Zorn, sondern zieht sie auf in der Zucht und Ermahnung des Herrn. Wenn es um die Beziehung zwischen Eltern und Kindern geht, finde ich es sehr wichtig, dass man Kindern beibringt, ihre Eltern zu ehren. Kinder, die lernen, ihren Eltern zu gehorchen, werden es später auch lernen, Gott zu gehorchen. Um es noch einmal anders auszudrücken, Kinder, die lernen, ihren Eltern zu gehorchen, die sie sehen können, werden es später auch lernen, Gott zu gehorchen, den sie nicht sehen können. Bevor Kinder lernen, Gott zu ehren und ihm zu vertrauen, sollten sie es gelernt haben, ihre Eltern zu ehren und ihnen zu vertrauen. Die Einstellung, die ein Kind Gott gegenüber einmal haben wird, sollte erst einmal in dem vertrauten Familienrahmen den Eltern gegenüber eingeübt werden. Den ersten Bibelvers, den unsere Kinder auswendig lernten, war Kolosser 3, Vers 20. Ihr Kinder, seid gehorsam euren Eltern in allem, denn das ist dem Herrn wohlgefällig. Wenn Kinder ihren Eltern nicht gehorchen, müssen sie bestraft werden, weil es dem Herrn nicht gefällt.

Ich bin davon überzeugt, dass Kinder, die es nicht gelernt haben, ihren Eltern zu gehorchen, auch Gott später nicht gehorchen werden. Ich versuchte, meinen Kindern dieses Prinzip schon früh beizubringen. Als meine Kinder noch klein waren, um das Konzept von Gehorsam zu verstehen, gab es mit dem Lineal ein paar Schläge auf die kleinen Kinderpopos. Damit wollte ich ihnen den Unterschied zwischen richtig und falsch beibringen. Kinder sind alle anders. Während das eine durch den Schmerz lernt, beim nächsten Mal zu gehorchen, kann es sein, dass das andere Kind laut weint, aber gar nicht nachvollziehen will, warum das jetzt nötig war. Bei Elia mussten wir nur sagen, bring das Lineal, und dann wusste er Bescheid. Er hatte uns nicht gehorcht und brachte gehorsam das Lineal. Wenn wir sagten, er solle die Hose runterziehen und uns den Po entgegenstrecken, dann fragte er, so? Und wenn mein Mann dann sagte, er solle sich noch ein bisschen mehr drehen, damit er ihn besser züchtigen könne, dann tat er das und sagte, aber bitte nicht zu feste schlagen. Wir hatten den Eindruck, dass er verstand, dass Ungehorsam Konsequenzen nach sich zieht. Wenn wir hingegen Josia, unseren zweiten Sohn, ungefähr im gleichen Alter laut riefen, rannte er, wahrscheinlich weil er sanfter war, weinend weg. »Ihr wollt mich schlagen, ich habe Angst.« Er kletterte das Hochbett hoch, wo sein Vater ihn nicht erreichen konnte, und blieb für ewig dort oben. Sein Vater rief laut nach oben, »Du kommst jetzt sofort nach unten. Wenn du das nicht tust, kriegst du die doppelte Strafe.« Aber selbst dann rührte er sich nicht, sondern wimmerte, um Mitgefühl zu wecken. »Ich habe Angst. Ich habe Angst.« Ich habe es schon oft gesehen, dass Eltern, sobald ihre Kinder wegen bevorstehender Strafe schreien, einen Rückzieher machen. Ist schon okay, tu es einfach nicht wieder. Damit bringen sie den Kindern aber nicht bei, dass das, was sie getan haben, falsch war, sondern sorgen nur dafür, dass Unklarheiten entstehen. Die Kinder denken dann nämlich, dass die Eltern nachgeben werden, sobald sie laut genug weinen. Dann macht sich in ihnen ein Gefühl des Triumphes breit. Wenn das immer wieder passiert, entwickeln solche Kinder eine Persönlichkeit, bei der sich alles nur um sie dreht und sie am Ende dann die sind, die das Sagen in der Familie haben. Wenn Kinder wollen, dass es so läuft, wie sie es sich vorstellen und dann auch noch einen Wutanfall bekommen, sollten die Eltern sie noch etwas mehr züchtigen. Die Kinder müssen durch den Schmerz lernen, dass sie ihre Eltern nicht dazu bringen können, ihnen nachzugeben. Durch körperliche Strafe lernen Kinder, wie schlimm Sünde ist und wie sehr Gott die Sünde hasst. Kinder müssen erfahren, dass Sünde definitiv Konsequenzen mit sich bringt. Unsere Kinder entschuldigten sich meist direkt nach der Bestrafung bei uns. Sie beteten, dass der Herr Jesus ihnen vergeben möge und sagten ihm, dass es ihnen leid tat. Danach umarmten wir sie und gaben ihnen einen Kuss, um sie von dem Schuldgefühl zu befreien. Und so konnten sie dann das Unerfreuliche vergessen und fröhlich weiterspielen gehen. Wenn wir dieses Ritual einmal nicht durchführten, hatten unsere Kinder das Gefühl, irgendwas fehle. Sie brauchten unsere positive Rückmeldung. Kurz nachdem wir nach Hakodate gezogen waren, wurde mein Mann eingeladen, auf einer Freizeit zu sprechen. Wir nahmen unseren dreijährigen Elia mit. Das Treffen fand in einem Raum des Kindergartens statt. Elia hatte natürlich viel Spaß, draußen mit den anderen Kindern zu schaukeln und zu rutschen. Aber für meinen Mann, der versuchte, seine Rede zu halten, und für seine Zuhörer war der Krach ein bisschen zu viel. Nach dem Treffen rief mein Mann Elia zu sich und belehrte ihn. Die Leute sind hierher gekommen, um von Jesus zu erfahren. Während wir uns trafen, warst du so laut, dass wahrscheinlich einige Leute nicht viel verstanden haben. Du hast es uns nicht gerade einfach gemacht. Elia weinte sofort los und betete. Ich habe es den Leuten schwer gemacht. Lieber Jesus, das tut mir leid. Ich war laut und habe die Leute gestört. Bitte vergib mir. Die Leute können nämlich nicht von dir hören. Er schien verstanden zu haben, dass sein Verhalten andere gestört hatte. Sein Bußgebet, das er mit Tränen in den Augen sprach, bewegte uns sehr. Generell hatten wir mit Elia aber kaum Probleme, was die Lautstärke während der Treffen anbelangte. Mit unserem zweiten Sohn war das anders. Ich saß oft mit dem Lineal in der Hand neben ihm und flüsterte ihm zu.
Josiah, setz dich ruhig hin. Trotzdem musste ich häufig mit ihm rausgehen und ihn dort bestrafen. Als Josiah klein war, müssen ihm Sonntage wie ewiges Stillsitzen vorgekommen sein. Stillsitzen in der Sonntagsschule, Stillsitzen in den evangelistischen Stunden und Stillsitzen während der Gottesdienste. Sonntage wurden von den beiden Jungs bestimmt nicht geliebt. Nach einer Woche voll von Aktivitäten mussten sie sonntags auf einmal still zusammen mit all den Erwachsenen dasitzen. Damit diese Sonntage nicht ganz so hart zu ertragen waren, versuchte ich Verschiedenes, um meine Kinder zu beschäftigen. Sie durften zum Beispiel Bücher lesen oder Bilder malen. Darüber hinaus sorgte ich natürlich zu Hause im täglichen Leben dafür, dass wir ein bisschen Balance hatten. Ich versuchte, unser Leben ein bisschen zu strukturieren. So gab es Zeiten zum Schlafen, Zeiten, um alleine im Laufställchen zu spielen, Zeiten für gemeinsame Spiele und Zeiten zum Anhören von Bibelgeschichten. Durch diese Routine versuchte ich, auch mir ein paar Freiräume zu schaffen, um die Kinder nicht den ganzen Tag bespaßen zu müssen. Wenn die Kinder schliefen, nahm ich mir Zeit für meine Andacht und Gemeinschaft mit dem Herrn. Wenn die Kinder allein spielten, ging ich einkaufen oder machte die Wäsche. Sonntags versuchte ich den Kindern, als sie klein waren, beizubringen, zwischen den Gottesdiensten einen Mittagsschlaf zu machen. Mit Elia waren die Umstände etwas anders, da wir ja noch auf der Bibelschule waren. Trotzdem kannte er die Tagesroutine und machte uns als Eltern kaum Schwierigkeiten. Als er einmal den Rhythmus drin hatte, konnte er fast automatisch zur bestimmten Zeit einschlafen oder sich allein mit Spielen beschäftigen. Außerdem benahm er sich gut, wenn Leute sprachen und konnte zuhören. Als unser Sohn Josiah klein war, gab es in unserem Leben nicht so viel Regelmäßigkeit. Wir waren des Öfteren auf längeren Reisen. Wenn wir zu Hause waren, gab es meistens einen fliegenden Wechsel an Besuchern. Manchmal lebten auch Gäste eine Zeit lang bei uns. Das Ergebnis davon war, dass es wenig Struktur gab, was natürlich starke Auswirkungen auf unser Familienleben hatte. Das Vaterbild meiner Kinder. Viele japanische Mütter tragen ihre Kinder auf dem Rücken herum. Bei uns war das anders. Meine Kinder haben so gut wie keine Erinnerung daran, jemals von mir auf dem Rücken getragen worden zu sein. Der Einzige, der auf meinem Rücken herumgetragen wurde, war mein Mann. Wenn wir reisten, schnappte ich mir meine Kinder, als sie noch nicht laufen konnten, unter den Arm. Als sie älter waren, ließen wir sie laufen und hielten dabei ihre Hände. Als sie dann ohne hinzufallen laufen konnten, ließ ich sie kleine Bündel in einer über ihren Rücken gebundenen Stoffschlinge herumtragen. So konnten sie herumlaufen und versuchen, mit mir mitzuhalten. Es war eine wichtige Sache für mich, herauszufinden, ob die Kinder es akzeptierten, dass ihr Vater nicht laufen konnte und von mir getragen wurde. Auch, dass er nichts halten konnte. Ich wollte wissen, was für ein Vaterbild sie von ihm hatten. Ich war davon überzeugt, dass meine Einstellung viel auf ihre Einstellung abfärben würde. Und so gab ich mir Mühe, so viel wie möglich im Detail über ihren Vater zu sprechen. Ich erzählte ihnen: Euer Papa ist ein wunderbarer Mann. Er ist wirklich toll. Er hat schon immer viel gelernt und schwer gearbeitet. Oder: Papa kann nicht laufen. Deswegen konnte er auch nicht zur Schule gehen. Aber er hat viele Bücher aufmerksam gelesen. Er hört sehr gut zu, wenn Leute reden. Er ist an allen möglichen Dingen interessiert und er hat immer wieder viel über alle möglichen Zusammenhänge gelernt. Oder: Ich bin zur Sekundarschule gegangen, aber ich weiß nur die Hälfte von dem, was er weiß. Er kennt viel mehr chinesische Schriftzeichen als ich. Ich sagte auch: Papa hat sogar an Maschinen Interesse. Er hat Radios mit seiner beweglichen Hand und seinen Füßen zusammengebaut. Nach unserer Heirat habe ich dabei ein bisschen mitgeholfen. Papa kann die Bibel so erklären, dass sie wirklich jeder verstehen kann. Es bewegt mich sehr, wenn ich eurem Papa zuhöre, wie er in die Tiefe geht, was sein Wissen über Gottes Wort angeht. Ich höre gerne zu, wenn er spricht.
Ich nutzte jede Möglichkeit, die es gab, um etwas Lobenswertes über ihren Vater zu sagen. Nach und nach waren auch Elia und Josia von ihrem Vater beeindruckt und stolz auf ihn. Sie prägten sich die Stärken ihres Vaters ein und waren zufrieden mit dem körperlichen Kontakt, den sie mit einem so sanften und verständnisvollen Vater haben konnten. Sie lernten, ihren Vater zu lieben und zu respektieren. Als Elia in die Grundschule kam, erzählte uns sein Klassenlehrer, dass Elia alles Mögliche stolz von seinen Eltern erzählte. Darüber war ich sehr dankbar, denn ich hatte Angst gehabt, Elia würde sich wegen der Behinderung seines Vaters schämen und deswegen vielleicht nicht mehr zur Schule gehen wollen. Ich hatte mir Sorgen gemacht, was wohl passiert wäre, wenn eine so unschöne Situation auf uns als Eltern und ihn als Kind zugekommen wäre. Aber Gott sei Dank ist diese Situation nie eingetreten. Einmal gab es einen Tag der offenen Tür für die Eltern an Elias Schule. Er bat uns nachdrücklich, dass wir beide kommen sollten. Dann in der weiterführenden Schule nahm mein Mann sogar einmal die Position des Vorsitzenden vom Lehrerelternausschuss an. Und später an der Hochschule organisierte Elia einiges, weil er wollte, dass alle einmal die Möglichkeit hatten, seinen Vater sprechen zu hören. Als die Religionswoche an der Universität bevorstand, bat Josia die Verantwortlichen, seinen Vater einzuladen. Die luden ihn, wie wir später erfuhren, aus Neugier ein, weil sie wissen wollten, was für ein Vater das war, dessen Sohn sich nicht schämte, ihn als Sprecher einzuladen. Als wir auf die Einladung hin an der Universität erschienen, begrüßte Josia uns stolz. Heldenhaft trug er seinen Vater die lange Steintreppe hoch, die vom Hof zu der Aula führte, wo alle warteten. Ich war sehr bewegt und in Tränen nah, als ich über die Persönlichkeit meines Sohnes nachdachte. Er hatte nicht den geringsten Anflug von Schamgefühl. Im Gegenteil, er zeigte offensichtliches Vertrauen und Respekt gegenüber seinem Vater.

0: Mein Ehemann und seine Behinderung. Wenn mein Mann vom Podium zu einer Gruppe von Leuten spricht, bewegen seine Botschaften die Zuhörer. Man verspürt weder einen Minderwertigkeitskomplex noch Menschenfurcht. Manchmal sagt er, dass sein Leben erst richtig anfing, als er heiratete. Das ist im Großen und Ganzen auch wirklich so. Denn erst nachdem er heiratete, war er in der Lage, ein einigermaßen normales Leben zu führen. Vorher musste er für alles jemanden haben, der ihm half. Er musste Leute bitten, ihm bei so einfachen Dingen wie beim Zähneputzen zu helfen. Er konnte allein keine Sachen holen, sich nicht allein anziehen und nicht allein weggehen. Natürlich ist es auch wahr, dass sich nichts in Bezug auf die Hilflosigkeit und die damit verbundenen Unannehmlichkeiten geändert hat. Aber im Vergleich zu seinem vorherigen Leben lässt sich nur sagen, dass die Veränderungen sehr positiv ausgefallen sind. Das liegt daran, dass er nun die Funktion eines Ehemannes ausfüllt. Zum Beispiel hat er, weil ich ihm die Zähne regelmäßig putze, nun nicht mehr andauernd Probleme mit blutigem Zahnfleisch, einer Begleiterscheinung von Zahnentzündungen. Und sein schlechter Mundgeruch, der ihm zu schaffen machte, ist auch viel besser geworden. Bevor wir heirateten, war er fast nie in der Lage zu baden. Aber jetzt kann er es genießen, nach Herzenslust so lang zu baden, wie er will, und sich seine Haare zu seiner Zufriedenheit waschen zu lassen. Wenn er jetzt vor die Tür tritt, macht er das mit seiner Frau. Jetzt kann er weggehen und reisen und alle möglichen Pläne machen und umsetzen. Er sagt oft: Nun bin ich ein Ehemann. Jetzt muss ich nicht mehr allen möglichen Leuten zur Last fallen. Ich kann jetzt so viel tun. Er genießt das Glück, verheiratet zu sein in Bezug auf die gewöhnlichen und außergewöhnlichen Lebenssituationen. Wenn wir auf Reisen gehen, passiert es häufig, dass die Leute nach zwei Paar Schuhen am Hauseingang suchen. Natürlich sehen sie nur meine Schuhe. Wenn mein Mann sitzt, stellt nicht jeder sofort fest, dass er behindert ist. Man kann es seiner Körperhaltung nicht ablesen. Manche Leute sagen uns, wie gesegnet sie sind, wenn sie seine Fröhlichkeit und sein strahlendes Gesicht sehen, während er die Botschaft verkündet. Er ist von dem Herrn in einen Mann verwandelt worden, der voller Selbstvertrauen und Überzeugung ist. Er hat die Leidenschaft, für das Zukünftige zu leben und einen brennenden Eifer, Seelen zu retten. Man kann keinen Zug von diesem Selbstmitleid mehr feststellen. Dieses Selbstmitleid, das ich bemerkte, als ich ihn das erste Mal traf und er dunkelblaue Arbeitskleidung der Eisenbahner trug, die wie Gefängniskleidung aussah. Dieser verwandelte Mann ist der Mann, an den ich herzlich gern denke. Gott hat ein wunderbares Werk in und an meinem Mann vollbracht. Erst nach unserer Hochzeit stellte ich fest, dass die Schwierigkeit, mit dem täglichen Leben klarzukommen, nicht nur mit den Behinderungen seiner Arme und Beine, sondern auch denen seiner inneren Organe zusammenhing. Normalerweise wächst und entwickelt sich während der Wachstumsphase nicht nur der Körper, sondern gleichzeitig auch die inneren Organe. So hält sich alles in einem guten Gleichgewicht. Aber im Fall meines Mannes war es anders. Wegen der Kinderlähmung, die während dieser entscheidenden Wachstumsphase auftrat, konnten sich weder seine Körperteile noch seine inneren Organe vollständig entwickeln. Und weil er viel lag, war er älter als andere Kinder, als sein Rücken endlich stark genug war, dass er sitzen konnte. Aus genau diesem Grund arbeiten sein Herz und seine Lunge, die den ganzen Körper grundlegend unterstützen, ein bisschen anders als die Organe anderer Menschen. Vor der Heirat hatte meine Gemeinschaft mit dem Herrn am frühen Morgen eine hohe Priorität. Ich hoffte, dass ich als verheiratete Frau so weitermachen könnte. Diesen Zeitplan einzuhalten war aber für meinen Mann nicht zu verkraften. Dazu kam noch, dass er morgens manchmal einfach zu angeschlagen ist, überhaupt etwas anzugehen. Selbst wenn er es schafft, aufzustehen, muss er sich oft wieder hinlegen, um sich auszuruhen. Und wenn er nur eine einzige Mahlzeit auslässt, sagt er, dass seine Augen sich so anfühlen, als ob sie herausfallen würden. Wenn er nur ein klein bisschen zu müde wird, fängt sein Herz an zu schmerzen. Und es kann sogar vorkommen, dass er es für einen kleinen Moment aussetzt oder einen Schlag überspringt. Normalerweise ist es kein großes Problem, wenn man einmal eine Mahlzeit oder zwei ausfallen lässt. Es sei denn, man ist außergewöhnlich dünn. In der Regel ist zusätzliche Energie in den Armen, Beinen und in dem Po gelagert. Da mein Mann aber so gut wie kein Po hat, hat er auch keinen Platz, um Energie zu lagern. Es scheint fast so, als würde die Energie von seinen Augenmuskeln, die in ständiger Bewegung sind, abgezogen werden. Daran liegt es wahrscheinlich, dass er sagt, seine Augen fühlen sich so schwer an, als ob sie rausfallen müssten. Mein Mann hat eine Hand, die er bewegen kann, wobei sich aber die dazugehörige Schulter nicht bewegt. Wenn er also etwas greifen will, seine Hand hoch oder herunternehmen muss oder etwas schreiben will, muss er das mit ganzem Körpereinsatz tun. Er muss seinen Körper so bewegen, dass er den richtigen Moment erwischt, um seine Hand von der Schulter herzubewegen. Das beansprucht sein Herz natürlich mehr als normal. Den Herzmuskeln wird Energie entzogen und dadurch fühlt er sich dann extrem müde. Es kann passieren, dass er in einen schockähnlichen Zustand gerät. Oder dass sein Herz einen Schlag überspringt oder sogar kurz aussetzt. Danach fühlt er sich dann so schlapp, als ob sein Körper jegliche Kraft verloren hätte. Manchmal bricht kalter Schweiß aus und für eine Weile kann er dann erst einmal gar nichts mehr tun. So etwas hat er mehrmals erlebt, manchmal sogar beim Predigen. Wenn es keine Rückenstütze gegeben hätte, dann wäre er vielleicht nach hinten gekippt und gestorben. So beurteilt er die Situation. Auch wenn nur er es bemerkt, es kommt des Öfteren vor, dass er das Bewusstsein kurz verliert. Jedes Mal hat er den Herrn in Gedanken angerufen und ist gerettet worden. Wenn mein Mann sitzt, kommt die Position anderen Leuten ganz normal vor. Aber er sagt, dass er sich völlig anstrengen muss, selbst wenn das nur unterbewusst ist. Es braucht ständige Anspannung, um gerade sitzen zu können und das Gleichgewicht nicht zu verlieren. Wenn ihn jemand auf die Schulter klopfen würde, würde er umfallen. Wenn ich ihn von meinem Rücken herunterlasse, gebe ich mir Mühe, das Gleichgewicht zu bewahren, damit er nicht umfällt und sich den Kopf oder Rücken stößt. Im Verhältnis Kopf-Körper ist der Kopf meines Mannes relativ schwer, ein bisschen kopflastig eben. Ich muss immer daran denken, weil es sonst gefährlich werden könnte, wenn ich ihn hochnehme. Manchmal tragen andere Leute, die aber nicht mit seiner Situation vertraut sind, freundlicherweise meinen Mann auf ihrem Rücken. Wenn er sich dann festklammert, um nicht herunterzufallen, kommt es sogar vor, dass ihm schlecht wird. In letzter Zeit war er deswegen eher zurückhaltend, wenn andere Leute ihn tragen wollten. Er erlaubt es nur mir oder jemanden, den er gut kennt. Wenn er lange sitzen muss und nicht rechtzeitig zur Toilette geht, dann kann es sogar sein, dass sein Gesicht und seine Arme und Beine anschwellen und dass sein Herz beginnt zu schmerzen. Wenn er dann endlich wieder zurück in seinem Zimmer ist, sagt er, »Schnell, setz mich ab, damit ich liegen und mich ausruhen kann.« Er möchte so bald wie möglich von der Verkrampfung erlöst werden, die seinen ganzen Körper durchzieht. Vor unserer Ehe wusste ich gar nicht, was für einen großen Kampf er mit diesen unsichtbaren innerlichen Behinderungen hat. Oft habe ich gedacht, dass ich durch Gottes vorhersehende Güte wenigstens für ein Jahr auf der Krankenpflegeschule sein durfte. Wenn ich meinen Mann halte, um ihn zu Bett zu bringen, oder wenn ich ihm helfe, aufzustehen oder die Position zu ändern, dann nutze ich die Handgriffe, die ich während des einen Schuljahres gelernt habe. Das tue ich auch, wenn ich ihm helfe, nachts auf die Toilette zu gehen oder wenn ich ihn im Bett wasche. Als ich klein war, lernte ich im Umgang mit meiner Oma auch einiges. Ich war es gewohnt, meiner Oma dabei zu helfen, ihre Haare zurechtzumachen, sie zu baden und anzuziehen. Ich glaube, dass das wahrscheinlich auch Teil meiner Vorbereitung für das Eheleben war. Mein Mann sagte unzählige Male zu mir, »Du bist genau die Person, die Gott auf mich zugeschnitten hat.« Und ich antwortete daraufhin, »Gott hat dir genau diesen Körper für mich gegeben.« In 1. Korinther 6, Vers 20 steht, »Verherrlicht Gott in eurem Leib und in eurem Geist.« Dieser Vers gilt für uns beide. Wir, beziehungsweise unsere Körper, sind genau so wie von Gott geplant. Bevor wir verheiratet waren, war mein Mann sehr befangen, was seine Behinderung anging, und so verhielt er sich auch. Er strengte sich an, die Lage um sich herum einzuschätzen und dann weise zu sein, sodass er auf die jeweilige Situation reagieren und je nachdem auch schnell seine Vorgehensweise ändern konnte. Als wir dann frisch verheiratet waren, war ich erstaunt über seine Empfindlichkeit und seine Voraussicht. Wenn ich neben ihm schlief, versuchte ich, das Gewicht der Patchwork-Decke mit meinem Körper aufzufangen, um die Decke leichter zu machen. Aber mein Mann wurde schon allein von meiner Drehung wach. Er bekam auch sofort mit, wenn ich mal versuchte, vor ihm aufzustehen. Danach konnte er dann nicht mehr einschlafen und fühlte sich den ganzen Tag über unausgeschlafen. Es war aber auch schwer für ihn, bei anderen Leuten eine Mittagspause zu halten. Seine Verfassung war so, dass er sich nicht sicher fühlte, wenn ich nicht körperlich in seiner Nähe war, wenn er einschlief oder aufwachte. Ab und zu kam es vor, so erzählte er mir, dass er davon träumte, dass ich weg war und er geschockt im Schlaf hochschnellte. Damals, als wir noch nicht verheiratet waren und es Zeiten gab, wo abends der Wind so richtig pfiff und es sehr stark regnete, machte mein Mann wie andere zu dieser Zeit Folgendes, um im Fall des Falles vorbereitet zu sein. Er stellte vor dem Schlafengehen eine Kerze und Streichhölzer in Reichweite seines Kopfkissens und legte seine Hose so hin, dass er schnell wieder reinschlüpfen könnte. Er war auch sehr empfindlich in Bezug auf Erdbeben und die kleinsten Geräusche. Daher bestand er darauf, dass die Türen abgeschlossen werden. Fast jeden Abend fragte er, ob ich die Haustüre zugemacht habe. Wenn wir verreisten, bemerkte er kleine Dinge und machte mich auf wichtige Details aufmerksam, wie zum Beispiel, dass wir ein Nachtlicht in unserem Schlafzimmer brennen ließen oder sicherstellten, dass die Gardinen zugezogen wurden. Er lehrte mich auch, auf Notfälle weise vorbereitet zu sein. Wenn es darauf ankommen sollte, wollte er lieber genug Zeit zum Handeln haben, als überstürzt zu handeln und dabei auch noch Fehler zu machen. Diese weise Art zu denken hat er natürlich dadurch gewonnen, weil er als Behinderter ständig mit der Schwierigkeit und dem Problem konfrontiert war, sich selbst nicht helfen zu können. Er ist in der Lage, Details mitzubekommen, die Leuten mit einem normalen Körper überhaupt nicht in den Sinn kommen. Da er seit seiner Kindheit durch die Behinderung so viel Traurigkeit und Leiden erfahren hat, hat er sich auch zu einer sehr sympathischen Persönlichkeit im Herrn entwickelt, von der Menschen angezogen werden. Er hört aufmerksam zu, wenn Leute mit ihm über alles Mögliche reden und nimmt jede Person sehr warmherzig an. Er versteht die Sorgen und die Nöte, die tief in ihren Herzen sind. Durch die Gnade des Herrn hat er sich auch für die Evangelisation und den Hirtendienst eingesetzt und eine vorsichtige und weise Einschätzungsgabe bekommen. Gott macht uns klar, dass seine Gnade alles ist, was wir brauchen. Und gerade wenn wir schwach sind, wirkt seine Kraft ganz besonders an uns. Mein Mann stützte sich auf dieses Versprechen und hat es bis heute nur durch Gebet und den guten Glaubenskampf geschafft, klarzukommen. Er kann mittlerweile überall und zu jeder Zeit einschlafen. Wenn wir in Übersee unterwegs sind, machen ihm noch nicht einmal Dinge wie die Zeitverschiebung zu schaffen. Er ist jetzt sehr beschäftigt und nutzt seine Zeit voll aus. Er ist überaus dankbar für den Segen, über seine Behinderung hinauszuwachsen und die Arbeit zu tun, die ihm gegeben wurde.
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erste Entscheidungen für Ende Oktober angekündigt. Doch die Minderheitsregierung sieht finanziell wenig Spielraum. Die Regierung versucht derzeit, einen Sparhaushalt auf den Weg zu bringen, um eine Schuldenkrise wie in Griechenland zu vermeiden. Und echte Reformen, um das Schul- und Hochschulsystem zu verbessern, wird sie nun auch nicht mehr auf den Weg bringen, denn schon im April kommenden Jahres stehen die Präsidentschaftswahlen an. Die besten Chancen auf das Amt hat laut Umfragen Marine Le Pen vom rechtsnationalen Rassemblement National. In den USA hat ein Trikot von US-Basketball-Legende Michael Jordan einen Rekordpreis erzielt. Nach Angaben des Auktionshauses Hunt bezahlte ein Immobilieninvestor aus Florida 14 Millionen US-Dollar für das rote Trikot mit der legendären Nummer 23. Das Trikot hatte Jordan im zweiten Spiel der NBA Finals 1998 gegen die Utah Jazz getragen. Den Angaben zufolge wurde nie mehr für ein Basketball-Erinnerungsstück ausgegeben, so der Spiegel. Erst im vergangenen Monat war ein anderes Trikot von Jordan für die damalige Rekordsumme von 12,26 Millionen Dollar versteigert worden. Die versteigerten Trikots stammen aus der Zeit, als Jordan seine letzte Saison mit den Chicago Bulls spielte. Zwischen 1991 und 1998 wurden die Bulls um Jordan sechsmal NBA-Meister. Trikots von ihm aus dieser letzten Serie sind heiß begehrt. Spanisches Königspaar besucht Ceuta nach Grenzkrise. Spaniens König Felipe und Königin Leticia haben die nordafrikanische Exklave Ceuta besucht, schreibt die Tagesschau. Es ist der erste Besuch eines spanischen Königs dort seit fast 20 Jahren. Damit will Spanien den rund 85.000 Einwohnern seine Unterstützung zeigen. Hintergrund ist eine schwere Migrationskrise Ende Juli. Am 30. und 31. Juli überquerten nach Schätzungen bis zu 80.000 Menschen aus Marokko die Grenze nach Ceuta zu Fuß oder schwimmend. Mehr als 80 Menschen starben. Die meisten Überlebenden kehrten später nach Marokko zurück, Tausende blieben in Ceuta. Das Königspaar besuchte unter anderem das Ratshaus und eine Schule. Außerdem nahm es an einer interreligiösen Gedenkfeier für die Toten teil. Die Orte, an denen Migranten zeitweise unterschwierig damit seinen Anspruch auf Ceuta. Auch die zweite spanische Exklave Melilla an der nordafrikanischen Küste wird von Marokko beansprucht. Am Mittwoch will das Königspaar auch Melilla besuchen. Auf den Seychellen wohnen 180.000 Riesenschildkröten auf einer Insel. Wie die Tagesschau berichtet, leben auf dem Aldabra Atoll im Indischen Ozean rund 100.000 Riesenschildkröten. Das zeigt eine neue Untersuchung von Forschern der Seychelles Island Foundation und der Universität Exeter. Damit befindet sich dort die größte freilebende Population dieser Tiere weltweit. Die Wissenschaftler werteten Zählungen aus 5 Jahren aus, von 2018 bis 2022. Die Zahl liegt deutlich über der letzten Schätzung aus den späten 1990er Jahren, die von etwa 100.000 Tieren ausging. Im 19. Jahrhundert waren durch die Jagd weniger als 1.000 Riesenschildkröten auf dem Korallenriff übrig geblieben, seit das Gebiet 1981 zum Naturschutzgebiet und ein Jahr später zum UNESCO-Welterbe erklärt wurde, hat sich der Bestand erholt. Doch die Tiere bleiben bedroht. Längere Dürreperioden,
Der steigende Meeresspiegel und eingeschleppte Tiere wie Ratten und verwilderte Katzen gefährden

Willkommen zu den Nachrichten aus Paraguay. Paraguay hat seine Exporte bis Ende September auf fast 16 Milliarden US-Dollar gesteigert. Die Exportwirtschaft hat in den ersten 9 Monaten dieses Jahres ein Rekordwachstum von über 25% im Vergleich zum Vorjahreszeitraum erzielt. Wie die staatliche Nachrichtenagentur Medios del Estado meldet, belief sich der Gesamtwert der Ausfuhren auf knapp 16 Milliarden US-Dollar. Haupttreiber dieses starken Aufschwungs waren die gestiegenen Lieferungen von Sojabohnen, Sojaöl und Sojamehl. Auch die Produktion in den Fabriken des sogenannten Maquila-Sektors legte deutlich um 29% zu. Da die Importe im gleichen Zeitraum weniger stark anstiegen, verzeichnete unser Land in seiner Handelsbilanz einen positiven Überschuss von 712 Millionen US-Dollar. Die Zahlen unterstreichen die anhaltende Dynamik des paraguayischen Außenhandels. Die Luftfahrtbehörde hat alle Dokumente eingereicht und wartet auf Geld für Wetterradare. Die nationale Luftfahrtbehörde DINAG wartet weiterhin auf dringend benötigte finanzielle Mittel des Wirtschaftsministeriums für die Reparatur und Anschaffung von Wetterradaren. Wie Behördenleiter Nelson Mendoza gegenüber Megacadena erklärte, ist das wichtige Radar in San Lorenzo wegen technischer Defekte bereits seit Mai dieses Jahres außer Betrieb. Dies erschwert die Vorhersage von Unwettern erheblich, weshalb Paraguay derzeit auf Daten aus den Nachbarländern angewiesen ist. Die Beschaffung der speziellen Ersatzteile verzögert sich aufgrund bürokratischer Hürden bei der Ausschreibung. Zudem droht ein geplanter Neukauf wegen Budgetkürzungen zu scheitern. Die Behörde warnt vor den Folgen, da das Land in dieser Saison stark vom Wetterphänomen El Niño betroffen ist. Die internationalen World Skate Games in Asunción haben ihre Wettkämpfe an 3 Austragungsorten fortgesetzt. Die Hauptstadt steht an diesem Dienstag ganz im Zeichen des internationalen Rollsports, wie Medios del Estado berichtet. Die Wettkämpfe der Weltspiele werden parallel im Olympischen Komitee, der Nationalen Sportbehörde und am Cerro Lambaré ausgetragen. Sportler aus zahlreichen Kontinenten treten in den Disziplinen Inline-Hockey, Eisschnelllauf, Kunstlauf und Slalom gegeneinander an. Zu den Höhepunkten des Tages gehören das klassische Ring-Hockey-Turnier sowie die Sprintentscheidungen über 1000 Meter auf der Radrennbahn. Auch das gastgebende paraguayische Team greift heute aktiv in das Geschehen ein. Die Eiskunstläufer absolvieren am Nachmittag ihre Küren, während die Nationalmannschaft im Inline-Hockey am späten Abend im prestigeprächtigen Duell gegen Ecuador antritt. Die DNIT hat E-Zigaretten wegen eines illegalen Nikotingehalts offiziell beschlagnahmt. Die staatliche Behörde für Steuereinnahmen DNIT hat im Rahmen einer Stichprobenkontrolle im Departement Amambay 53 Kisten mit illegalen elektronischen Zigaretten sichergestellt. Bei der Überprüfung der Transportfahrzeuge am Kontrollpunkt Bella Vista stellten die Beamten fest, dass die Produkte massiv gegen das geltende Gesetz zur Nikotingrenze verstoßen. Laut den Etiketten auf den Verpackungen wiesen die sogenannten E-Zigaretten eine Nikotinkonzentration von 5% auf. Gesetzlich erlaubt ist in Paraguay jedoch ein Maximalwert von lediglich 2%. Die Herstellung, der Import und der Verkauf solcher Produkte sind bei einer Überschreitung dieses Grenzwerts streng verboten. Die beschlagnahmte Ware wurde zur weiteren Bearbeitung an die Zollverwaltung übergeben.
Präsident Santiago Peña hat den Vizepräsidenten von El Salvador zu einem Staatsbesuch empfangen. Präsident Santiago Peña ist an diesem Dienstag im Regierungspalast mit dem salvadorianischen Vizepräsidenten Félix Ulloa zu politischen Gesprächen zusammengetroffen. Wie ADN Digital informiert, bekräftigten bei dem Treffen beide Politiker die engen diplomatischen Beziehungen und die Freundschaft zwischen ihren Nationen. Im Zuge der Begegnung sprach Peña zudem eine offizielle Einladung an den salvadorianischen Staatschef Nayib Bukele für einen baldigen Besuch in Paraguay aus. Der Vizepräsident von El Salvador absolviert derzeit eine Reise zu den wichtigsten Verbündeten in der Region. Bereits am Montag traf Ulloa mit dem paraguayischen Parlamentspräsidenten zusammen, um unter anderem über die Rückführung der sterblichen Überreste des berühmten paraguayischen Musikers Agustín Varios zu beraten. Archäologen haben historische Kolonialmünzen in der berühmten Kirche von Jaguarón erfolgreich geborgen. Darüber berichtet die Zeitung ABC Color. Unter dem Fußboden der Sakristei des historischen Tempels San Buenaventura wurden bei Restaurierungsarbeiten 13 alte Münzen entdeckt. Wie die zuständigen Forscher am Dienstag mitteilten, stammen die Fundstücke vermutlich aus der Kolonialzeit des 18. Jahrhunderts. Experten vermuten, dass es sich um seltene Prägungen aus dem bolivianischen Potosí handelt. Die Stücke sollen nun mit Hilfe modernster Elektronenmikroskope an der Nationalen Universität von Asunción untersucht werden, um deren genaue Herkunft und chemische Zusammensetzung zu bestimmen. Nach Abschluss der Analysen sollen die wertvollen Exponate dauerhaft in der Kirche verbleiben. Das geschützte Gebäude gilt als wichtiges Kulturerbe Paraguays und ist ein offizieller Kandidat für die Welterbeliste der UNESCO.

Da heute keine lokalen Bekanntgaben vorliegen, komme ich zum Wetter in Philadelphia. Der Himmel ist teilweise bewölkt und die Temperatur beträgt 27 Grad Celsius. Die Höchsttemperatur heute wurde mit 28 und die Tiefsttemperatur mit 18 Grad Celsius gemessen. Die relative Luftfeuchtigkeit liegt bei 62%, der Luftdruck beträgt 1006 Millibar. Der Wind weht aus östlicher Richtung mit einer Geschwindigkeit von 4 Kilometern in der Stunde. Die Höchstgeschwindigkeit betrug 20 Kilometer pro Stunde. Zur Wettervorhersage. Für morgen kündigt der Wetterdienst der DINARC einen Tag mit angenehmen Temperaturen zwischen 18 und 25 Grad Celsius an. Der Wind weht ganz tags aus südlicher Richtung, der Himmel zeigt sich überwiegend bewölkt und es könnte in der ersten Tageshälfte noch zu Gewitter und Regenschauer kommen.

wie das Geld in anderen Währungen heute gehandelt wurde, im An- und Verkauf, hier der Überblick. Der US-Dollar steht auf 5.550 zu 5.750 Guaraníes und der kanadische Dollar steht auf 3.850 zu 4.350 Guaraníes. Der Euro wurde mit 6.300 zu 6.750 gehandelt, der brasilianische Real wurde mit 1.100 zu 1.160 Guaraníes gehandelt und der Peso Argentino wurde mit 3 zu 4 Guaraníes gehandelt. 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

Römer 5, Vers 1. Da wir nun gerecht geworden sind durch den Glauben, haben wir Frieden mit Gott durch unseren Herrn Jesus Christus.

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2: Gibt es bestimmte Lebensmittel oder Nährstoffe, die nachweislich die Stimmung verbessern oder dabei helfen, besser mit Stress oder Angst umzugehen?
3: Ja, also heute wird immer mehr erforscht, welche Lebensmittel unser Gehirn unterstützen und unsere Stimmung sowie Umgang mit Stress irgendwie positiv auch beeinflussen können. Was man weiß, ist heute vor allem, dass gewisse Unterernährungen an einigen Nährstoffen dazu beitragen, dass der Körper halt weniger gut mit Stress umgehen kann, ja. Zum Beispiel, da gibt es das Magnesium, das ist sehr wichtig für unser Nervensystem und auch für unsere Muskeln. Und nimmt man zu wenig Magnesium auf, dann kann das auch zu mehr Reizbarkeit, zu mehr Müdigkeit oder auch zu mehr Schwierigkeiten beim Entspannen führen, ja. Und das führt dann wieder dazu, dass man angespannter ist und Stresssituationen weniger bewältigen kann. Auch Omega-3-Fettsäuren, auch Selen, Zink und einige B-Vitamine, die wurden sehr intensiv untersucht. Diese Nährstoffe, die spielen eine sehr wichtige Rolle auch für unser Gehirn, für unser Nervensystem und auch für viele Vorgänge im Körper. Fehlen sie dann über längere Zeit, kann sich das sehr negativ auch auf die Stimmung auswirken. Und manche Menschen fühlen sich dann ängstlicher, unsicherer und irgendwie emotional auch weniger ausgeglichen. Ich möchte hier so jetzt nicht zu sehr ins Detail gehen, weil das könnte lang werden. Aber was wir auf jeden Fall sagen können, ist, dass eine ausgewogene Ernährung mit wichtigen Nährstoffen, unsere psychische Gesundheit sehr unterstützen und auch helfen kann, damit wir dann auch besser mit Angst und Stress umgehen können. Sie ersetzt aber keine medizinische oder psychologische Behandlung. Ja, wenn diese notwendig ist, sollten wir diese auch in Anspruch nehmen. Lebensmittel, die wir regelmäßig auf unserem Speiseplan stehen haben sollten, sind zum Beispiel Fische wie Thunfisch oder Sardinen. Etwas, was hier nicht so viel gegeben ist oder wir auch nicht so viel essen, aber zwischendurch mal uns diese Lebensmittel auch leisten, es tut unserer Gesundheit sehr gut. Andere sind Nüsse, Erdnüsse, Mandeln, Samen wie Chiasamen, Leinsamen oder auch Kürbiskerne, Hülsenfrüchte, ja, das so Bohnen, jeden Tag einmal in der Woche Bohnen essen oder Linsen, tut unserer Gesundheit sehr gut, gerade unserer psychischen Gesundheit. Spinat und anderes Blattgemüse. Und Spinat haben wir jetzt hier auch schon immer wieder und könnten wir uns langsam auch angewöhnen, ne? Rucola oder sowas, Vollkornprodukte und mageres Fleisch. Dabei sollten wir aber darauf achten, dass mageres Fleisch auch nicht zu viel gegessen darf. Ja, also die Portionen sind so zwischen 180 und 200 Gramm am Tag und nicht so viel, wie wir Chaqueños das eigentlich gewohnt sind. Eine abwechslungsreiche und eine ausgewogene Ernährung ist also nicht nur gut für den Körper, sondern auch kann auch einen sehr wichtigen Beitrag zu unserem seelischen Wohlbefinden machen.
2: Um das noch einmal gegenüberzustellen, gibt es da noch Lebensmittel oder besonders auch Getränke, die innere Ruhe verstärken oder die Symptome verschlimmern?
3: Ja, es gibt Lebensmittel, die bei Menschen jetzt, die bei Menschen, die mit Angst oder innerer Ruhe zu tun haben, die Beschwerden verstärken, also die Symptome mehr, ja. Sie können dazu führen, dass einfach Symptome wie zum Beispiel Herzklopfen, Nervosität, Unruhe oder auch Schlafprobleme dann stärker werden, wenn sie diese Stresssituationen oder Angstsituationen durchmachen. Deshalb sollte man auf Lebensmittel achten oder auch diese einschränken, wie zum Beispiel das Getränk Koffein oder Getränke, die Koffein enthalten. Dieses regt das Nervensystem sehr an und fördert auch die Ausschüttung von Adrenalin, ja. Und dadurch kann Herzklopfen, Nervosität, und auch die Unruhe zunehmen. Und dabei müssen wir aber bedenken, dass Koffein nicht nur im Kaffee drin steckt. Ja, es steckt zum Beispiel auch in Mate oder in dem Yerba, ja, dass wir Mate und Tereré trinken. Es steckt aber auch im grünen Tee, in Cola-Getränken oder auch in dunkler Schokolade drinnen. Ja, also, und dann sollten wir halt in diesen Momenten vor allem diese Lebensmittel reduzieren, ja, also weniger zu uns nehmen. Zucker und Süßigkeiten sollten auch in kleineren Mengen gegessen werden. Sie lassen den Blutzucker auch schnell ansteigen und auch wieder abfallen. Und diese Schwankungen, die können dann auch zu uns Unruhe oder Angstgefühle führen. Energy Drinks, ja, ist auch ein Thema, das heute, glaube ich, auch schon viel bekannter ist. Die sind auch nicht günstig für diese Situationen. Sie enthalten oft eine Kombination von Koffein, von Zucker, von Taurin, Guarana. Und das sind alles anregende Stoffe, die Angstsymptome verstärken können. Auch stark verarbeitete, sehr fettreiche Lebensmittel sollten eher selten gegessen werden, weil diese halt sehr schlecht für die Darmgesundheit sind und diese Entzündungsprozesse im Körper eben erhöhen können. Und beides kann sich dann auch negativ auf das Wohlbefinden des Menschen, auf das seelische Wohlbefinden auch auswirken. Für Personen, die häufig unter Angst oder innerer Unruhe leiden, ist eine ausgewogene Ernährung mit frischen und wenig verarbeiteten Lebensmitteln einfach besser. Und diese kann die Beschwerden zwar nicht heilen, aber oft dabei helfen, dass sie besser zu kontrollieren sind.
2: Welche gesundheitlichen Folgen kann es haben, wenn man regelmäßig, impulsiv oder aus emotionaler Belastung heraus isst?
3: Wenn wir aus Angst oder Stress essen, kann sich das auch auf unterschiedliche Art und Weise zeigen. Manche Menschen essen dann in bestimmten Momenten sehr große Mengen auf einmal, andere haben aber das Bedürfnis dann eher so über den Tag Kleinigkeiten zu essen. Ja, wir nennen das im Spanischen auf picar algo, ja, also immer wieder was essen, zu naschen. Ja. In beiden Fällen nimmt das aber meistens deutlich mehr oder nimmt man meistens deutlich mehr Kalorien zu sich, wie man eigentlich braucht. Und das führt dann mit der Zeit auch zu einer Gewichtszunahme. Wie bereits auch erwähnt, greifen Menschen mit Angst auch häufig zu süßen oder fettreichen Lebensmitteln. Und wenn dieses regelmäßig geschieht, kann es auch zu Mangelernährungen kommen. Jetzt nicht im Kalorienbereich, sondern in den in den Nährstoffen. Warum? Weil wir uns mehr auf eine Art von Lebensmitteln konzentrieren, die halt auch wirklich nicht sehr nährstoffreich sind. Ja? Und das kann dann zu Mangelernährungen führen. Zum Beispiel, es fehlen unserem Körper einfach bestimmte Vitamine oder Minerale. Und gerade, wie ich erst schon erwähnte, sind gewisse Minerale und Vitamine sehr wichtig für unser Nervensystem. Fehlen dem Körper dann diese wichtigen Mineralstoffe oder Vitamine, kann das auch das Immunsystem schwächen und dadurch wird man anfälliger auf Erkrankungen. Außerdem erhöht ein häufiger Verzehr von Zucker und fettreichen Lebensmitteln das Risiko für verschiedene Krankheiten, wie zum Beispiel Diabetes, erhöhte Blutfettwerte, eine Fettleber oder auch Verdauungsbeschwerden, die sich dann mit Sodbrennen und so weiter wahrgeben. Und das sind so einige der häufigsten Folgen. Darüber hinaus können auch Essstörungen entstehen, wie Bulimie, ja, oder Schlafstörungen und weitere gesundheitliche Probleme. Deshalb ist das einfach wichtig, bei anhaltender Angst nicht nur auf das Essverhalten zu achten, sondern auch die eigentliche Ursache der Angst zu erkennen und immer eine professionelle Hilfe in Anspruch zu nehmen.
2: Welche praktischen Strategien würden Sie uns mitgeben, um in emotionalen Momenten nicht direkt zum Essen zu greifen und wieder in diese Falle zu tappen?
3: Ja, also das, was wir erst ansprachen, echten Hunger von emotionalen Hunger zu unterscheiden, das ist eines der besten Strategien, Dinge, die wir erstmal angehen können, ja, lernen damit umzugehen, diese Signale, die typischen Signale des Hungers im Körper wirklich wahrzunehmen, das Magenknurren, ja, der leere Magen und so weiter. Und dann auch darauf halt, wenn wir einmal gelernt haben, darauf zu achten, ja. Muss ich jetzt wirklich essen oder will ich nur? Hilfreich ist es dann außerdem, feste Essenszeiten zu haben, ja, gesunde Essensgewohnheiten sich anzueignen. Zum Beispiel kann man sich daran gewöhnen, jeden Tag einfach die Hälfte des Mittagstellers mit Gemüse zu füllen. Ja, und mit der Zeit wird das eben eine gesunde Routine, die dann auch ein bisschen verhindert, dass wir zu kalorienreich essen. Ja. Auch die Portionsmenge ist wichtig, ja, nur einen Teller und nicht zwei Teller, ja, aufzufüllen, das kann auch eine Routine werden. Und wenn es erst eine Routine ist, ist es für uns nicht mehr so schwierig, uns jeden Tag dafür zu entscheiden, ja. Ebenso wichtig ist es, die ersten Anzeichen von Angst oder Stress rechtzeitig zu erkennen, weil wir in diesem Moment halt ganz genau oder bewusst entscheiden können, nicht sofort zum Essen zu greifen, sondern lieber was anderes tun. Ja, zum Beispiel spazieren gehen, Musik hören, ja, oder mit einer vertrauten Person einfach mal ein Gespräch haben. Ja, mir hilft es im Garten arbeiten gehen, ja, oder einfach eine doch entspannte Beschäftigung nachzugehen, die jetzt nicht das Essen ist. Außerdem sollten wir möglichst nicht nebenbei essen, zum Beispiel vor dem Fernseher, mit dem Handy oder in der Hand, ja, oder während anderer Ablenkungen, weil wer bewusst ist, nimmt besser wahr, was und wie viel er isst und erkennt auch das Sättigungsgefühl dann rechtzeitiger. Mhm.
2: Ja, das sind sehr interessante, praktische, hilfreiche Tipps. Und wie wir vorher schon einmal gesagt haben, also man sollte sich auch Hilfe suchen, wenn es notwendig ist. Und damit komme ich auch zur letzten Frage. Wann sollte man sich professionelle Hilfe suchen und auch eng mit einer Ernährungsberatung oder psychologischen Fachkraft zusammenarbeiten, um dieses Problem anzugehen?
3: Meiner Meinung nach sollte man möglichst früh Hilfe suchen. Ja. Desto früher, desto einfacher oder desto schneller lernt man, mit dieser Situation umzugehen. Man kann dann schon Hilfe suchen, wenn man merkt, dass die Angst oder innere Unruhe den Alltag irgendwie beeinträchtigt, ja, und man seine Impulse, so wie beim Essen oder auch in anderen Lebensbereichen, wenn man diese nicht mehr gut kontrollieren kann. Denn wenn wir die Angst nicht verstehen, wenn wir diese nicht behandeln und lernen, mit ihr umzugehen, dann wird es schwierig sein, dass wir langfristig eine Verbesserung erreichen. Deshalb sind Psychologen, Ernährungsfachkräfte wichtige Ansprechpartner. Gemeinsam kann man dann helfen, die Ursachen zu erkennen oder irgendwelche Strategien zu entwickeln, um diese Angst zu bewältigen. Ja, also persönlich denke ich, dass man so früh wie möglich Unterstützung holen sollte.
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Sie hörten unsere Kollegin Rosanna Löwen im Gespräch mit Abe Neufeld, der gemeinsam mit seiner Frau Elena derzeit den Chaco besucht.

Am Schluss dieser Sendung hier noch einmal die aktuellen Wetterdaten. Der Himmel ist teilweise bewölkt und die aktuelle Außentemperatur beträgt 26 Grad Celsius. Die Luftfeuchtigkeit liegt bei 68%, der Luftdruck beträgt 1007 Millibar und im Moment ist es windstill. Das war das Abendjournal. Hier noch der Hinweis auf weitere Sendungen, die Sie heute Abend noch in Deutsch hören. Gleich im Anschluss folgen hier die Kindernachrichten. Um 19.15 Uhr folgt das Kinderprogramm Karussell, um 19.30 Uhr The Gospel Message und um 20.27 Uhr die Segensworte am Abend. Ich verabschiede mich und wünsche Ihnen nun noch einen schönen weiteren Abend. Auf Wiederhören.

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Von dem Wetter von der Kolonie Sommerfeld in Umgebung informiere ich, dass der Wetterdienst uns für den Marischen Medweg eine Lichttemperatur von 17 und eine Höchsttemperatur von 26 Grad voraussage. 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

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Ich ermahne euch nun, liebe Brüder, durch die Barmherzigkeit Gottes, dass ihr eure Leiber hingebt als ein Opfer, das lebendig, heilig und Gott wohlgefällig ist. Das sei euer vernünftiger Gottesdienst. Und stellt euch nicht dieser Welt gleich, sondern ändert euch durch Erneuerung eures Sinnes, damit ihr prüfen könnt, was Gottes Wille ist, nämlich das Gute und Wohlgefällige und Vollkommene. 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
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Siehe, mein Sohn, der von meinem Leibe gekommen ist, trachtet mir nach dem Leben. Warum nicht auch jetzt der Benjaminiter? Lasst ihn ruhig fluchen, denn der Herr hat's ihm geboten. Vielleicht wird der Herr mein Elend ansehen und mir mit gutem vergelten sein heutiges Fluchen. 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Mit Freuden sagt Dank dem Vater, der euch tüchtig gemacht hat zu dem Erbteil der Heiligen im Licht. Er hat uns errettet von der Macht der Finsternis und hat uns versetzt in das Reich seines lieben Sohnes, indem wir die Erlösung haben, nämlich die Vergebung der Sünden. 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Wahrlich, wahrlich, ich sage euch, wer mein Wort hört und glaubt dem, der mich gesandt hat, der hat das ewige Leben und kommt nicht in das Gericht, sondern er ist vom Tode zum Leben hindurch gedrungen. 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

0: klok is al met 30 minuten.
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Wir leben nicht auf dieser Erde am zu genieten, aber am uns selbst zu sterben und unabhängig zu opfern. Schwierigkeiten sollen uns nicht mutlos machen, die sollen uns ein Hecht führen. Die Gewichte an der Ölklock machen, dass sie geht. Drüwe muss gepresst worden, wann es Wien geben soll. Das Wettkuren muss erst die Mehl gehen, wann es Brot geben soll. Das selbe gilt auch für die und mich. Uns Edge muss an den Tod gegeben worden, damit wir das Heil oben in dein Licht sind im Reich Gottes. Urmut, Verzicht und eigentlich habe ein Mensch einem Leben zur geistlichen Größe geführt. Schwierigkeiten fordern von uns Energie und Beharrlichkeit. Sie aktivieren und stören seelische Eigenschaften. Manch ein Jähn wird von dem Mann am Stier ausgenutzt, um den Hofe zu erreichen. Gott scheidt uns Dinge, die uns Jähn an sind, um unseren Glauben zu prüfen und zu stören. Unverbrochene, hochmütige Menschen heute, die sich nicht vermohlen lassen, so aus der Welt, halten am Ried Gottes nicht. Dort leben es eine Zeit von Kämpfen, in der wir mal bestohlen, wann der Geist über das Fleisch triumphiert. Wann das Prinzip sich immer vom Nien verbrechen lässt, zum Gesatz von unserem Leben geworden ist, dann wird uns Leben innerlich rich und zum Sehen für andere Menschen sein. Gott gilt dir Dank für die Lichte, wo wir unsere Siege errungen haben. Liebe Hörer am Radio, ich darf die im Namen von unserem Herrn Jesus Christus von heute willkommen heiten zu diesem Programm. Das vierte Mal gab ich all den Farsch an, der uns durch dieses Programm leiden soll. Der steht in dem Evangelium von Johann Kapitel 12, Vers 24. Der Herr Jesus sagt, wenn ein Wettkuren nicht an die Erde fällt und stuft, bleibt dort allein. Wenn dort aber stuft, dann bringt dort viel Frucht. 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Die Botschaft bringt Bruder Paul Kloser.

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Da wäre aber alle Griechen und Jäden, die nachkommen, um dort sie auf dem Fest anbeten. Diese kommen nach Philipp, der von Bethsaida in Galiläa war, in Bethlehem in der Seele. In Bethlehem in der Seele, Herr, wie will Jesus sein? Philipp kommt und sagt dort Andres. 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Aber Jesus antwortet an und sagt, die Stunde ist gekommen, dass die Menschen sehen, verherrlicht wird. Wahrhaft, wahrhaft, sei es jünd, wann dort weit Kuren nicht eine Erd fällt, und stuft, blüftet allein. Wann es aber stuft, bringt dort viel Frucht. Wer sein Leben leibhaft, wird dort verlieren. Und wer sein Leben in dieser Welt hast, wird dort zum ewigen Leben bewahren. 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

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Das steht in Johannes 16, Vers 22. Da werden sie nicht nur traurig, aber ich wollte nicht wahr sein. Und dann wollte ich von heute freuen. Und die Freude soll ich in China wahrnehmen. 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Weil es an der Freude fehlt. Weil es an der Freude genommen ist. Weil sie so allein feilen. Weil sie so einsam feilen und auch einsam sind. Weil sie so angefochten wurden. Jesus sagt zu seinen Jüngern, als er sich von seinen Jüngern verabschiedet, in der traurig wäre. Ich wollte und wahrer sein. Dann wollte ich und von heute freien. In die Freude soll ich in China wahrnehmen. Möcht dort auch unsere Erfahrung sein. Und dort bete ich immer wahrer für mich, in einem Radioprogramm auch für alle Zuhörer. Möcht Gott uns nun miteinander sehen, dort wir uns von heute freien können, mit einer Freude, die uns China wahrnehmen soll. Die Frage ist, lot wir uns die Freude wahrnehmen? Kann uns die Freude wahrgenommen werden? Wohl beantwortet wie diese Frage? Weil wir von dort den Text in Johannes 12, Vers 24 lesen und betrachten. Als sei und die Wahrheit, wenn ein Weidkorn nicht in die Erde fällt und stirbt, bleibt dort allein. Wenn dort aber stirbt, dann bringt dort viel Frucht. Hier geht es um eine bekannte Wahrheit für alle Bures, die nicht mehr weit sehen. Bei uns im Chaco von Paraguay wäre dort in den Ansiedlungsjahren Schoble, Arbüse, Baumwoll, Kefir, Erdnit, Mais, Siska und Mandioca, Gemüse und auch Aufbäume wurden geplant. Dort wird man zum Eten brücken. Und dort wird man für Zschäpe und für Mäute können. Und dort wird von da. Später kommen noch andere dorthin. Unsere Eltern mögen auch viel versuchen, dort anzuplanten, was bei uns im Chaco wird einbringen können, zum Verzeipen, so als Rizinus, Safflor und andere. Von da ist es im Chaco Sesam, und dort Gartenpanik-Sot, und andere Großarte. Für viele Minister in Ostparaguay ist dort Soja, Weid, Mais und andere. In der Feldzucht geht dort auch. Was wollen wir, wenn wir nicht die Feldzucht haben? Die Bures weiten dort. Sie brücken goldes Sotisch. Sie brücken den Rhein, eine gute Ernte zu kriegen. Aber nicht mehr dort. Dort heißt, dort Land, der Boden, muss vorbereitet werden. Dort geht nicht ohne den Rhein. Dort war da Wind und Sonnenschein. Dort muss Sonne. Dort Ankrüte und Eierziffer muss bekämpft werden. 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Auch die Feitsichter weiter, was die zu tun und zu investieren haben, wann die was haben wollen. Und dort heißt arbeiten. So ist das im ersten Buch Mose Kapitel 3, Vers 17 bis 19 steht. Die Erde wird nicht so viel gedrungen. Dein ganzes Leben wirst du schaffen müssen. 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Da wurde Disteln angerührt auf das Land sein. Und du wirst von der Plante ab Stab eten. Du wirst viel schweiten müssen, genug Eten zu tragen, und schließlich wirst du sterben und wahrer zu ihr geworden. Du bist von der Erde genommen, und du wirst wahrer ihr geworden. 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
eizeiende Wahrheit. Wann ein Weidkorn nicht in die Erde fällt und stirbt, bleibt dort allein. Wann dort aber stirbt, dann bringt dort viel Frucht. 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Wo wird denn unsere menschliche Beziehung sein, besonders als Christen, wenn wir auch nicht allein um Nächsten gehen würden, um mit dem Nächsten zu reden? 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
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Dort ist eine Wahrheit, die all im Schöpfungsbericht zu lesen ist. Dort ist eine Wahrheit, was mit einem Weltkorn passiert. Wenn dort allein bleibt, bringt dort keine Frucht. 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Wenn ein Weltkorn über eine Erd gedonnen wird, dann stirbt dort was auf und nie kommt zum Verschein. Dort bringt dann viel Frucht. Bei einem Weidkorn oder was immer dort auch versuchtig ist, das gibt eine Veränderung. Das ist ein Teil von Gott seiner Schöpfung, von Gott seinem Plan. Dort, was da ist, vergeht und was nie entsteht. Jesus redet von der Frucht, von Fehlfrucht. Will uns das mal ein bisschen oder anschauen. Jesus sagt hier drei Wahrheiten. Sein Leben, Gott seine, sein Leben vernuscht achte, mit seinem Leben deine. Jesus sagt, zu den Menschen, die dort hören, verstohne und bewusst handeln können, wer sein Leben Gott ist. Wer bloß an sich denkt und seine eigene Volksgruppe, der bleibt allein. Wer sein Leben in dieser Welt vernuscht achte kann und aus einem Sotkorn in die Erde fällt, und auch an der andere Volksgruppe denkt, wird sein Leben schreien und heulen zum ewigen Leben. Wer mit deinem Wort und auch an der andere Volksgruppe denkt und wird für dein Dät, den wird mein Vater ehren. Ein anderer wird bewusst wahrnehmen, erkennen, bekennen, zustimmen. So sehe ich, so sind wir Menschen. Bewusst loslassen, wird mich hindert. Abriemen. Trittschetje, die Vergangenheit. Bewusst sich handgeben, deine, für andere Worte deine. Amonstschetje, die Gegenwart, nu. Bewusst das Ziel anstreben, was Jesus verspreit. 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Den wird mein Vater ehren. Das lohnt sich. Mach Gott diese Not allem schenken, diese Wahrheit zu erkennen. Nicht allein bleiben. Bewusst handle, dort ich sterben lasse und Frucht bringe. Der Prophet Nehemia hat das so bekannt in Kapitel 9, Vers 6. Herr, du bist der Einzige,
Du hast den Himmel gemacht, in alle Kräfte am Himmel, mit ihr ganzes Heer, die Erde in alles, was da bin ist. Du machst alles lebendig, und das himmlische Heer bet die an. 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

weil wir noch beten. Lieber Vater im Himmel, wir danken dir für das wunderbare Erlösungswort der stehenden Sehen Jesus Christus. Dadurch, dass er in diese Welt gekommen ist, geledehaft, gestorben ist, in abgestohlen ist, verstehen wir nur viel besser, was du uns damit sagen wirst. Wenn dort Wertkuren nicht in die Erde fällt und stirbt, bleibt dort allein. Wenn dort stirbt, dann bringt dort viel Frucht. Herr, wer die nur fallen will, muss sterben, um Frucht zu bringen. Dort Menschliche muss ausgetauscht mit göttlichem Leben. Halb uns, halb dem Hierer, dort wie dächtlich sterben, so als Paulus dort sagt, um die deinlich zu bleiben. Du schaffst uns schwere Tide, du lädst viel Schwere zu, um uns zu reinigen und zu heilen. Herr, wie wolle Frucht für dich bringen? Amen.

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